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1: Die Nachrichten mit Ronald Lessig. Guten Morgen. In Sachsen-Anhalt wird heute ein neuer Landtag gewählt. Um 8 Uhr öffnen die Wahllokale. Knapp 1,7 Millionen Wahlberechtigte sind zur Stimmabgabe aufgerufen. Torben Müller berichtet.
2: Wie stark schneidet die AfD ab? Kommt sie erstmals an die Regierung? Das sind die Fragen, die heute in Deutschland und auch im Ausland viele Beobachter interessieren. Die in Sachsen-Anhalt vom Verfassungsschutz als rechtsextremistisch eingestufte Partei mit ihrem Spitzenkandidaten Siegmund hat es zu ihrem Ziel erklärt, eine Alleinregierung zu stellen. Die Umfragen sahen die AfD zwar deutlich vor der CDU von Ministerpräsident Schulze, zur absoluten Mehrheit fehlte demnach aber ein Stück. Schulzes Ziel ist es, die absolute Mehrheit der AfD zu verhindern und im Amt zu bleiben. Unklar ist, ob und mit wessen Unterstützung er regieren kann. Aktuell regiert die CDU gemeinsam mit SPD und FDP.
1: Nach den Anschlägen auf die Stromnetze in NRW und Brandenburg fahndet die Polizei weiter nach dem Sabotageverdächtigen. Dem Mann aus Gevelsberg werden 2 Bekennerbriefe zugeschrieben. Darin begründet er die Angriffe damit, dass er die Energieerzeugung aus fossilen Brennstoffen beenden wolle. Zum weiteren Schwerpunkt der Ermittlungen ist Sachsen geworden. Dort wurden an 2 Umspannwerken 12 Sprengvorrichtungen sichergestellt. Und auch das ist noch wichtig. Das Treffen von Russlands Präsident Putin mit den US-Gesandten Witkow und Kushner in Moskau ist beendet. Der Kreml sprach von konstruktiven Gesprächen über Frieden für die Ukraine. Witkow und Kushner werden heute in Kiew erwartet. Bundesinnenminister Dobrindt plant Spezialeinheiten gegen Drohnenangriffe. Das berichtet die Bild am Sonntag. Ziel sei es, Flughäfen und Bahnhöfe zu schützen, Drohnen abzufangen und deren Bomben zu entschärfen. Zum ersten Mal ist eine private Weltraumrakete von europäischem Boden aus in die Erdumlaufbahn geflogen. Sie startete in Norwegen und gehört einem Unternehmen aus Bayern. Die Schalker haben in der Fußball-Bundesliga den ersten Punkt in der Saison geholt. Der Aufsteiger erkämpfte sich zu Hause ein 0:0 gegen Bayern München. Für Trainer Miron Muslic war das nur mit der Unterstützung der Fans auf Schalke möglich.
3: Jedes Mal, wenn ich mir denke, es geht nicht lauter, dann wird's lauter hier in der Arena. Aber wir brauchen diesen Support, wir brauchen diese Unterstützung. Das ist der 12. Mann.
1: Im Abendspiel der 2. Liga gewann Bochum mit 2:1 bei Dynamo Dresden. Und das war WDR aktuell. Das Wetter in Nordrhein-Westfalen. Heute oft sonnig oder locker bewölkt. Dazu in Bielefeld bis 22 Grad, in Essen bis 23 und in Düren bis 24 Grad. Am Montag oft sonnig bis 30 Grad und am Dienstag bewölkt. Stellenweise Regen bis 22 Grad. Die Zeit 5:03 Uhr.

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1: Tag, hallo, hier ist 1LiveDG, ich bin Fritz. Was war das im Mai? Ein Riesenhype um diese Off-Campus-Serie auf Prime Video. Ne? Es ist ja diese Eishockey-Love-Story, die auf der Buchreihe von Al Kennedy basiert. Und von der gibt's jetzt eben ein neues Buch. Love Song heißt das Buch erstmal. Kommt bestimmt auch wieder eine neue Serie irgendwann raus. Aber wir reden über das Buch. Simone aus dem Digi-Team, ist dieser neue Lesestoff wieder Teil einer Buchreihe?
2: In dem Sinne kein Teil einer Reihe, aber spielt im Prinzip noch in diesem Off-Campus-Universum. Mhm. Also die Hauptfiguren stammen aus der nächsten Generationen, spielen aber kein Eishockey.
1: Also die Kinder der Figuren aus der Serie, beziehungsweise den ersten Bänden.
2: Ganz genau. Also es geht um Wyatt Graham, dem Sohn von Garrett und Hannah aus Band 1 und um Blake Logan, die Tochter von John und Grace aus Band 2.
1: Okay.
2: Und die beiden, die verbringen unfreiwillig den Sommer zusammen im gemeinsamen Ferienhaus der Familien. Sie wollte dort über eine Trennung hinwegkommen und er eine Schreibblockade überwinden.
1: Ist er Autor oder was muss der schreiben?
2: Der ist Musiker und wirklich so das absolute Klischee von so einem Rockstar-Fuckboy und ist natürlich emotional so gar nicht zugänglich.
1: Bis dann diese Blake wahrscheinlich um die Ecke kommt.
2: Ja, aber natürlich nicht direkt. Also sie war nämlich schon als Teenager in ihn verknallt, wurde aber mal ganz hart abgewiesen von ihm und deswegen wollen sie sich eigentlich komplett aus dem Weg gehen.
1: Mhm.
2: Das klappt natürlich überhaupt nicht. Also ein Buch mit einer Menge Tension und auch extrem viel Spice.
1: Okay.
2: Aber schon auch ein bisschen romantisch und auch sogar deep wird es ein bisschen.
1: Okay, also ordentlich Gewürze drin. Spicy ist es. Love Song von Al Kennedy ist jetzt draußen als Buch. Und wie gesagt, ich rechne fest damit, dass da dann auch wieder eine Erfolgsserie draus wird.

Ariana Grande mit Pette als nächstes hier in 1LF Digi. Und manche Wörter, die man von Englisch auf Deutsch übersetzt, die sind gut gewordet. Pette gehört nicht dazu, ehrlich gesagt. Pette heißt einfach Blütenblatt. Pette. Das klingt so kurz und böse und spitz. Das passt nicht. Das passt vielleicht zum Song von Ariana, weil sie sich ja in diesem Song komplett über das Musikbusiness und ihre Erfahrung mit dem Musikbusiness abfuckt und dieses wegroastet. Aber Petal ist ja wohl nicht Englisch für Blütenblatt. Petal klingt wie irgendwas, was man benutzt. Gabel zum Beispiel. I'm using the petal to eat. Oder Fahrrad. I came to work with my petal. So. Petal einfach Blütenblatt. Naja, jetzt vergessen wir auf jeden Fall nicht so schnell, wie der Song heißt und was Petal heißt. Hier hören wir jetzt Ariana Grande mit ihrem Song in 1LF Digi.

0: Yo, Digi-People, hier ist Lennart. Mensch, sagt mal an, wie findet ihr denn jetzt Comedy-Newcomerin Sophia Henry?
1: War nice.
2: Ja, war sehr gut, war sehr lustig.
3: Kannte ich noch nicht und fand ich auch echt super. Ich habe mich mit vielen Sachen identifizieren können.
0: So, wir hören gleich Comedy-Newcomerin Sophia Henry, weil sie war letztens hier bei uns im 1Live-Haus und gehört halt zu unserer 1Live-Generation Gag. Da kommen ja immer wieder die besten Comedy-Newcomer auf die Bühne und quatschen mal so ein bisschen und bringen euch hoffentlich zum Lachen. Ihr könnt alles euch das angucken. Auf dem 1Live YouTube-Channel zum Beispiel. Und lass mal jetzt in 1Live Digi so ein bisschen was hören von Sophia Henry. Sie kommt halt aus dem Sauerland und quatscht gern darüber.
3: Ich komme aus dem Sauerland?
0: Ja.
3: Ja. Ui, da kommt direkt Mitleid. Haben wir Sauerländer hier heute Abend? Eine. Guck, du durftest auch raus. Ja. War schwer mit dem Trecker jetzt vor der Tür zu parken, oder? Ja, ein bisschen schwierig.

Ja, das habe ich mir gedacht. Aber irgendwann hat man es ja raus. Ne? Auf jeden Fall im Sauerland, da wurde die Spießigkeit geboren. Ne? Wem das jetzt nicht so viel sagt, das Sauerland, ich erkläre es euch ein bisschen. Es ist so eine Blutgruppe, zwei Nachnamen, ne? Stammbaum wie ein Kreis. Bisschen. Ja, ey. Da würde Gottschalk bis heute noch als Feminist gelten.

0: Ich bin Sandra Wahle. Auf eine Wahl werden heute wohl sehr viele Menschen in ganz Deutschland schauen, nämlich die in Sachsen-Anhalt, wo ein neues Landesparlament gewählt wird. In den Umfragen liegt die AfD, die da vom Verfassungsschutz als rechtsextrem eingestuft wird, mit weitem Abstand vorne. Wie die Abstimmung vor der Wahl ist, sagt Jochen Müller.
1: Ja, die Stimmung ist tatsächlich ziemlich aufgeheizt hier in Sachsen-Anhalt. Diese Wahl teilt das Land irgendwie in zwei Lager und es geht recht rau zu. Es wurden in den letzten Wochen so viele Wahlplakate zerstört wie nie zuvor bei einer Wahl. Es gab an einigen Wahlständen verbale Auseinandersetzungen, aber es gab eben auch Rüpeleien, es gab auch Bedrohungen. Das Innenministerium spricht von 120 wahlbezogenen Straftaten, unter anderem auch mit Körperverletzungen.
0: Die Wahllokale in Sachsen-Anhalt machen in zwei Stunden auf. In der deutschen Raumfahrt ist in der Nacht ein wichtiger Meilenstein erreicht worden. Die Rakete von einem Start-up aus Bayern hat es in eine der Erdumlaufbahnen geschafft. Sie ist von Norwegen aus gestartet und soll Satelliten ins All bringen. Genau das sollen die Raketen von dem Unternehmen bald öfter tun, unter anderem für die Bundeswehr. Beim ersten Versuch letztes Jahr war die Rakete abgestürzt. Vor drei Wochen gab es in Berlin einen Hackerangriff auf die Stadtverwaltung und jetzt haben die Hacker ihre Drohung wahrgemacht. Sie haben wichtige Daten veröffentlicht. Dabei sind wohl unter anderem geheime Informationen über Gefängnisse und die Bundeswehr. Einen genauen Überblick haben die Berliner Behörden im Moment aber selbst noch nicht. Und wir gucken noch auf die Heim-WM der Basketballerinnen. Da gab es den ersten Sieg für das deutsche Team. Gegen Japan stand es am Ende 74-58. Nach der Auftaktniederlage gegen Spanien ist Spielerin Leonie Fiebig erleichtert.
2: Wir haben füreinander gespielt, füreinander gekämpft und das macht das Team aus.
0: Ums Weiterkommen geht's bei der Basketball-WM dann morgen, wenn das deutsche Team auf Mali trifft.
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0: Das wird heute sonnig bei nur wenigen dünnen Wolken und es bleibt den ganzen Tag über trocken. Und dazu gibt es diese Temperaturen. In Brilon 20 Grad, in Warburg und Gummersbach 21 und in Leverkusen und Grevenbruch bis 24 Grad. Morgen sieht man mehr Wolken und es kann einzelne Schauer geben. Dazu nochmal wärmer, bis zu 31 Grad sind drin. Am Dienstag kühlt es dann wieder ab.

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2: Ich folge zum Beispiel irgendeinem, weiß ich nicht, Joachim. Der macht Fitness-Content. Der hat dann da trainiert mit so Hanteln. Immer wenig Wiederholung, wenig Gewicht. Und im nächsten Video erzählt er schon, obwohl er nichts gemacht hat, außer die gleichen Hanteln zu bewegen, er wäre eine Maschine. Wo ich dachte, ja, Heißluftfritteuse, du Opfer. Faktisch erzählt er im letzten Video, bevor ich mein Handy leider wegwerfen musste, in 8 Monaten habe ich 72 Kilo abgenommen, 19 Pfund Muskelmasse, 2 im Sinn. Wenn das so weit ist, sagte er wörtlich, er würde nicht nur an den Frauen in seiner Umgebung, sondern am Feminismus an sich ein Exempel statuieren. Und die KI-gestützten Untertitel, und das wollen wir schön sacken lassen gemeinsam, die KI-gestützten Untertitel machten aus Exempel, das meiner Meinung nach bedeuten bessere Sechs Seppel. Ich habe mich eingekotet.

0: Okay, wir lieben starke Frauen in Filmen, aber diese Frau ist literally stark, weil sie ist eine Boxerin.
1: Ich meine es ernst, wenn ich sage, ich kann dich auf jeden Fall zur größten Boxerin der Welt machen.
0: Christy Salter ist eine der ersten großen Boxerinnen der Sportwelt Anfang der 90er. Jetzt im Kino zu sehen im Film That's Why the Lady is a Champ. Marcel aus dem Digi-Team, wer war dieser Mann, den wir gerade gehört haben?
2: Ja, das ist ihr Trainer und Manager, später dann auch der Ehemann. Und für den Film musst du tatsächlich mental stabil sein. Es geht später um häusliche Gewalt.
3: Der Kampf gegen Lucia Riker, und der bringt eine Menge Kohle. Und das Geld werde ich brauchen, denn ich muss hier raus und ich weiß nicht, was ich machen soll. Und ich weiß nicht, wie es dazu kommen konnte, aber ich brauche Hilfe.
2: Wow. Er macht sie wirklich psychisch und körperlich komplett fertig. Es ist ziemlich übel und wirklich auch hartes Zeug zum Gucken.
0: Klingt auch echt hart. Ist das aber trotzdem so ein klassischer Sportfilm auch, oder?
2: Das ist halt auch so ein Ding. Du darfst jetzt keinen klassischen Sport- oder Boxfilm erwarten. Das ist ja zu Teilen auch. Also Sydney Sweeney hat auch selbst für den Film geboxt. Sie hat da irgendwie selbst ausgeteilt und eingesteckt.
4: Icing my face and my body every night.
2: Jeden Abend mussten irgendwie Schwellungen gekühlt werden, Prellungen, Gehirnerschütterungen. Ihre Knochen haben geschmerzt, die sie bis dahin auch gar nicht kannte. Aber nochmal, also wirklich der Kern des Films ist für mich wirklich dieses private Schicksal.
0: Okay, und dieses Harte in Mischung mit klassischem Sportfilm, funktioniert das für dich?
2: Ich finde, es funktioniert nicht zu 100%. Mir ist es am Anfang ein bisschen zäh und hinten raus ein bisschen holprig, weil dieser Cut vom Sportfilm zu diesem privaten Drama, der ist wirklich schon hart. Aber thematisch ist das halt krass und wirklich wichtig, auch diese Story zu erzählen. Sydney Sweeney für mich schauspielerisch mal wieder richtig stark. Ich habe mir nach diesem Film vor allem jetzt erstmal die Netflix-Doku über Christy Salters auf die Watchlist gepackt, wo sie auch selbst spricht. Die will ich unbedingt noch gucken, weil ihre Geschichte selbst dann einfach zu beeindruckend ist.
0: Und der Film läuft aktuell im Kino. That's Why the Lady is a Champ.
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Freunde, was geht? Hier ist Lisa, J1 Live Digi. Und weiter geht's jetzt hier mit Musik von Luciano und Jezik, Gimme Love. Und dieser Song hat mich daran erinnert, dass mein Auto vollgepackt ist mit Scheiße. Es geht um diese Line hier. Hop in my Rari, baby, front und back, sie sind beide frei. I wish, hop in my Rari, baby, front und backseat sind beide frei. Ich kann zu niemandem sagen, hop in mein Rari, baby, front und backseat sind beide frei. A, weil ich kein Rari habe, B, weil ich kein Baby habe, aber vor allem C, habe ich weder front noch backseat frei. Ich sag ehrlich, auf meiner Rückbank von meinem roten VW Polo liegt gerade ein Drei-Personen-Zelt, ein Standspiegel, ein Wischmopp, ein Eimer und eine selbstgebaute Garderobe. In meinem Kofferraum liegt ein fucking Verstärker, der 5 Jahre lang in meinem Kellerabteil zugeschissen wurde von Mäusen. Und mein Frontseat ist voll mit Blumenerde, Strafzetteln und benutzten Waschlappen fürs Auto. Also danke Jezik und Luciano für den Reminder, ey.

0: 7 Uhr ist es. Ich bin Sandra Wahle. Zum ersten Mal seit dem Ende des Zweiten Weltkriegs könnte eine Rechtsaußenpartei in Deutschland in eine Regierung kommen. In Sachsen-Anhalt wird heute ein neues Landesparlament gewählt und die AfD führt in den Umfragen deutlich. Lisa kommt aus Sachsen-Anhalt und sieht das so.
1: Also ich finde es jetzt nicht schlecht, dass die AfD vorne liegt, weil ich finde schon, dass wir hier Veränderungen brauchen.
0: Marie arbeitet in Sachsen-Anhalt als Lehrerin und ihr bereitet das AfD-Programm Sorgen.
2: Wenn beispielsweise festgesetzt wird, was wir unterrichten müssen, was wir nicht sagen dürfen, dann wäre das auf jeden Fall ein enormer Einschnitt und ja, gruselig auf jeden Fall.
0: Die AfD in Sachsen-Anhalt hat schon angekündigt, dass sie, wenn, dann nur alleine regieren wollen würde. Der Mann, der auf die Angriffe auf die Stromversorgung in den letzten Tagen verantwortlich sein soll, wird jetzt auch in anderen Ländern gesucht. Die Polizei hat inzwischen auch Fotos von ihm veröffentlicht. In den beiden Bekennerschreiben von dem Mann aus Gevelsberg standen viele Informationen über die Sabotageversuche, unter anderem in Brandenburg und in Bergheim. In seiner Wohnung hatten Beamte am Freitag außerdem Sprengstoff gefunden. In den USA müssen mehrere Militärs offenbar an einen Lügendetektor. Mehrere Medien berichten von etwa 50 Mitgliedern, die höhere Posten haben. Es gab Berichte, dass die USA nicht mehr genügend Munition haben für den Krieg gegen den Iran. Und mit dem Test will man jetzt wohl rausfinden, wer das behauptet hat. US-Präsident Trump sprach von riesigen Mengen an Munition. Und zum Schluss noch Fußball. Der FC Schalke hat am Abend zwar nicht gewonnen, trotzdem dürfte sich das Spiel für viele Fans so angefühlt haben. Gegen den FC Bayern stand es am Ende 0-0. Was das für den Rekordmeister bedeutet, sagt Holger Dahl.
3: Jetzt ist es also dieser eine Punkt geworden, mit dem wirklich überhaupt niemand gerechnet hat. Ich glaube am wenigsten die Bayern selbst. Also erstmal geht natürlich eine lange Serie zu Ende. Ne? Also 67 Mal in Folge war der FC Bayern München Tabellenführer. Das ist jetzt nach dem zweiten Spieltag vorbei. Tabelle hat natürlich jetzt noch überhaupt keine Aussagekraft, aber ich glaube schon, dass sie sich hinterfragen werden.
0: Bayern ist am zweiten Spieltag auf Platz 4 der Tabelle nach Freiburg, Dortmund und Elversberg.
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0: Das wird heute sonnig bei nur wenigen dünnen Wolken und es bleibt den Tag über trocken. Und dazu gibt es diese Temperaturen. Rheine und Bielefeld kommen auf 21 Grad, Hagen und Xanten auf 23 und Aachen auf 25 Grad. Morgen sieht man dann mehr Wolken und es kann hin und wieder regnen. Dazu wird es noch mal wärmer. Bis zu 31 Grad sind morgen drin. Und am Dienstag kühlt es dann wieder ab.

0: Also versteht mich nicht falsch, ich kann auch nicht pinkeln auf einer öffentlichen Toilette, wenn ich mich beobachtet fühle. Aber genau darum geht's in diesem Buch, das wir euch heute vorstellen wollen. Es heißt Molka von der Autorin Monika Kim. Und es geht ums Beobachten auf der Toilette, aber eher so in Richtung ekelhaft, in Richtung Spanner. Gesa aus dem Digi-Team hat's gelesen. Du bist begeistert, aber wahrscheinlich nicht wegen diesen perversen Typen, die da auftauchen und heimlich filmen, oder?
1: Nee, vor denen habe ich mich eher geekelt, aber da je, die fand ich mega. Sie ist eine der Opfer. Sie wird bei der Arbeit auf dem Klo gefilmt, aber auch noch von ihrem Freund heimlich beim Sex.
0: Ja.
1: Sie erlebt also krassen Vertrauensbruch und ist damit ja erstmal dann auch total überfordert.
0: Ja, das ist verständlich. Wäre das nicht.
1: Genau, aber irgendwann entscheidet sie sich, ich will mich jetzt nicht mehr schämen für das, was mir passiert ist. Ich will nicht mehr auf Hilfe hoffen, die eh nicht kommt. Und dann ist da plötzlich eben diese Wut, ganz, ganz viel Wut, die ich dann auch so gespürt habe.
0: Ja.
1: Und da je, die will dann Rache.
0: Rache, okay. Was macht sie? Installiert sie auch eine Kamera, oder?
1: Nee, da kommt dann das große Gemetzel. Ihre Rache wird blutig und auch echt brutal. Aber im Grunde, muss ich sagen, fand ich diese Erniedrigung, die da je vorher ertragen musste, viel verstörender. Und
0: Okay. Hab
1: dann ihren Rachefeldzug auch so krass gefeiert. Also echt gutes Buch, auch wichtig, aber man muss doch schon ein bisschen was aushalten können.
0: Das Buch heißt Molka von der Autorin Monika Kim und ist jetzt im Handel.

Hallo, Lisa hier in Digi. Als nächstes mit uns gemeinsam am Start ist Adela mit ihrem Song Ain't in L.A. Und viele Künstlerinnen und Künstler, ne, die verleiben sich ja so eine Statement-Farbe ein. Bad Moms Jade zum Beispiel, die hat ja wirklich knallrote Haare. Das ist ihr Statement. Billie Eilish hat eine ganze Zeit lang neongrüne Haare gerockt. Bei Lady Gaga und Katy Perry, da müssen wir gar nicht erst anfangen, das ist nochmal Next Level. Aber Adela hat sich da eben für pink entschieden. Sie hat knallpinke, glatte, lange Haare, so bis zur Hüfte, würde ich sagen, und macht das einfach zu ihrer Statementfarbe. Und pink steht laut Farbpsychologie für Lebensfreude, Selbstbewusstsein, Kreativität und Provokation. Und ich sag ehrlich, sehe ich alles bei ihr und das hören wir auch alles bei ihr. Jetzt hier in 1Live Digi Ain't in LA von Adela.

0: Ihr hört 1-2-Sticky mit Lisa. Was geht?
1: Ja, Leute, er hat euch einfach überzeugt. Was soll ich sagen?
2: Freddy, ihr Queer fand ich super. Also, der hat das schon gut gemacht.
3: Ja, wir haben echt viel gelacht, auf jeden Fall.
4: Wir haben Tränen gelacht.
1: Und es wirkte nicht wie so eine Rolle, sondern einfach aus dem Leben echt. Er ist aus dem Leben, er ist echt. Comedy-Newcomer Freddy Ekwe. Er hat ja schon eigentlich alle 1Live-Comedy-Formate einmal durch. Er ist so gut, wir können ihn nicht mehr so richtig gehen lassen. Er war schon dabei bei der 1Live-Comedy-Nacht XXL. Er war dabei bei der Hörsaal-Comedy. Und er war natürlich auch schon bei Generation Gag. Aber man sagt ja immer so schön, doppelt hält besser. Und da darf auch eben unser Sternchen am Comedy-Himmel Freddy Ekwe nicht fehlen. Deshalb ist er dieses Jahr wieder mit am Start bei der Generation Gag. Und ihr könnt euch freuen, weil der Auftritt bei der Hörsaal hat euch ja auch schon sehr gut gefallen.
5: Mein ganzer Name ist Ekwe Frederik Ekwesun Ayi. Ja, so schauen die meisten. Kein Stress, so habe ich auch geschaut, dass ich das erste Mal gehört habe. So. Normal, ne? Der Name ist nicht einfach, ja, eindeutig nicht deutsch. Ich bin Österreicher. Tatsächlich, also nicht nur Österreicher offensichtlich. Ich bin eine Mischgeburt, also... Ich weiß, Mischgeburt ist auch nicht der richtige Begriff, aber korrigiert mich gerne. Ich weiß nicht mehr, was man heutzutage sagt. Es gibt so viele Wörter für mich, aber auch so viele neue gelernt in letzter Zeit. Es gibt so Lightskin, Mulatto, Mischling, Fuckboy. Kommt mir direkt meine österreichische Mama in den Kopf, die dann so sagt, geh her, Frederik, das kannst du nicht sagen. Na, geh bitte, Mischling, du bist doch kein Hund. Das benutzt man nur für Hunde. Der richtige Begriff ist Afrodeutscher. Ich will denke, Afrodeutscher? Nee, da schmeiß ich lieber Mischgeburt in den Topf.

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1: Es ist 8 Uhr, ich bin Sandra Wahle. In Sachsen-Anhalt machen jetzt die Wahllokale auf für eine Wahl, auf die heute wohl viele schauen werden. Ein neues Landesparlament wird gewählt und es gilt als wahrscheinlich, dass die AfD die Wahl gewinnt. Nicole wählt heute zum ersten Mal und findet, dass es kaum noch andere Themen gab.
2: Es geht wirklich nur darum, dass die AfD nicht gewinnen darf. Dann steht man aber halt jetzt auch als Person, die wählen darf, da und sagt, ja, was sagen die anderen, was sie machen wollen? Sondern es ist nur, bitte wählt mich und nicht die AfD.
1: Offen ist aber, ob die AfD auch alleine regieren könnte, wenn sie die Wahl in Sachsen-Anhalt heute gewinnt. Deutschland hat in Sachen Raumfahrt gestern einen wichtigen Schritt gemacht. Die Rakete von einem Start-up aus Bayern hat es in eine Umlaufbahn der Erde geschafft. Gestartet ist sie von Norwegen aus. Warum es so wichtig war, dass das klappt, sagt Christina Wilkes.
3: Beim ersten Startversuch vor mehr als einem Jahr war sie nach 30 Sekunden ins Meer gestürzt. Die Rakete hat 5 kleine Satelliten an Bord zu wissenschaftlichen Zwecken. Mit einer eigenen Trägerrakete will sich die europäische Raumfahrt unabhängiger machen, etwa von US-Anbietern wie SpaceX. Bundesforschungsministerin Baer sprach deshalb von einem Meilenstein, Kanzler Merz vom Beginn einer neuen Ära.
1: Solche Raketen wie die aus Bayern sollen in Zukunft mehr Satelliten ins All bringen, zum Beispiel auch für die Bundeswehr. In der dritten Fußballliga kommt es heute zu einem Derby, auf das sich wohl viele Fans aus dem Rheinland freuen. Fortuna Köln bekommt Besuch von Fortuna Düsseldorf. Das letzte Pflichtspiel zwischen den beiden Vereinen ist 22 Jahre her. Damals fand das Ganze noch in Liga 5 statt. Das Kölner Südstadion ist ausverkauft. Da werden rund 12.000 Fans erwartet. Und es geht nochmal um Sport. Alexander Zverev hat es bei den US Open eine Runde weitergeschafft. Er hat gegen den Chilenen Tabilo gewonnen und steht jetzt im Achtelfinale. Zverev gilt als großer Favorit auf das Endspiel der US Open.
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1: Heute gibt's viel Sonne und nur ein paar dünne Wolken. Regen ist heute auch nicht in Sicht. Dazu gibt's in Bad Berleburg 20 Grad, Wuppertal und Schleiden kommen auf 23 und Köln und Mönchengladbach auf 24 Grad. Morgen zieht es sich mehr zu, es wird aber nochmal richtig warm. 23 bis 31 Grad sind morgen drin. Am Dienstag kühlt es dann wieder ab.

Okay, weiter geht's in 1 Live Daily. Mit Paschanem und Augenblick, seinem aktuellen Track. Ich glaube, Paschanem hat so richtig seinen Sound gefunden mittlerweile. Entwickelt sich in eine richtig geile Richtung, die ich feiere. Das ist aus seinem fantastischen Album Lounge Musik. Super moody und melancholisch. Und es klingt auf eine komische Art und Weise mysteriös. Dieses Gitarrenlick. Zudem könntet ihr gut, glaube ich, so eine Schlange hypnotisieren oder eine Schlange zum Tanzen bringen oder so. Das ist Augenblick von Pascha jetzt in 1 Live DG.

0: Hallo und herzlich willkommen im Digi-Imperium. Mein Name ist Lisa. Schön, dass ihr es euch alle so bequem gemacht habt. Fühlt euch wie zu Hause. Ich verspreche euch auch, ihr werdet alle lebend hier rauskommen. Vielleicht. Wir wollen sprechen über das bestbewerteste Star-Wars-Spiel seit 22 Jahren. Digi-Kollegin Joanna, das ist jetzt rausgekommen, das Strategiespiel Star Wars Zero Company. Worum geht's?
1: Ja, also das ganze Spiel zur Zeit der Klonkriege, also irgendwann rund um Teil 2 und Teil 3 der Star-Wars-Filme, würde ich schätzen. Der Planet Serolonis wird angegriffen und es wird dringend Hilfe benötigt. So dringend sogar, dass man keine eigenen Leute hinschickt, sondern uns, unter anderem den Söldner Hawks.
2: Hawks ist Privatier und hat eine eigene Einheit ins Leben gerufen. Kompanie Null.
1: Ja, okay. Kompanie Null, nur haben weder wir noch diese Kompanie Null einen wirklich guten Ruf.
3: Bekannte Mitglieder sind ehemalige Separatisten und Angehörige des Syndikats. Ah, kompetent vielleicht, ja, aber eine von einem Schwächling angeführte Bande von Gaunern?
1: Ui, böse. Ja, und wie es im Star Wars-Universum so ist, aus einem Job wird am Ende gleich eine riesige Bedrohung.
0: Ja,
1: und
0: sicher.
1: Auch wir müssen irgendwie die Galaxie retten.
0: Ja, ich sag ehrlich, Joanna, wenn das nicht schon längst eine Filmreihe wäre, würde ich sagen, das klingt ziemlich kinoreif.
1: Ja, es ist auch total toll inszeniert, vor allem für ein Strategiespiel, muss ich sagen. Weil das Ganze basiert auf der XCOM-Formel. Bedeutet, dass wir so von schräg oben aufs Schlachtfeld gucken und rundenbasiert nacheinander unsere Spielfiguren bewegen und auch angreifen lassen. Die haben alle eigene Fähigkeiten, heißt, ich muss taktisch überlegen, wen ich eben wohin schicke.
0: Das ist kaum zu überhören, aber du bist begeistert.
1: Ja, bin ich auch tatsächlich. Also als Strategie- und Star Wars-Fan wurde ich hier einfach komplett abgeholt. Ich mag die Welt, ich mag die Charaktere und diese taktische Tiefe. Hier merkt man, dass da echte Star Wars-Liebhaber dran gearbeitet haben.
0: Sehr schön, sagt Joanna. Über Star Wars Zero Company kriegt ihr für die PS5, die Xbox und den PC.

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0: Manche Leute sagen, es ist mir egal, was andere über mich denken. Manche Leute leben, es ist mir egal, was andere über mich denken. Und zu denen gehört Comedy-Newcomer Jerry Wiesel. Jerry ist in seiner Comedy sehr atzig unterwegs, sehr reckless unterwegs. Trotzdem, oder vielleicht gerade deswegen, hat er aber sehr, sehr viele Fans und sehr viele Leute, die ihn lustig finden. Was ist sein Key?
1: Ich ziehe einfach nur mich ins Lustige, ich mache einfach nur Witze über mich und mache die Dinge, die ich selber am witzigsten finde und gehe eigentlich keinem auf den Sack damit. Es geht ja immer nur um mich und meine Jokes.
0: Das hat er uns hier im Interview erzählt. Er trifft einfach diesen sehr schmalen Grat dazu, drüber zu sein. Und das könnt ihr euch live anschauen. 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Im Kleinen hat es aber auch schon gut geklappt, als er letztes Jahr bei Generation Gag dabei war. Und euch über seinen Job in der Videothek erzählt hat.
2: Vorne bei dem war noch so eine andere Abteilung. Du kennst das, Junge? Zutritt ab 18 Jahren. Ja, alle wisst, was dahinter sind, ne? Das sind Pornos. Hand aufs Herz, wer hat schon mal ein Porno geguckt? Gibt's hier einen? Ne? Ja, ich auch nicht, Alter. Dahinter sind auf jeden Fall Pornofilme auf DVDs. Und das sind nicht so Pornos wie irgendwie Hot Step Sister Lexi Law Gets Caught Masturbating oder so ein geiler oder wie das heißt. Das ist ja selber nicht. Sondern da sind so richtige Pornofilme mit richtigen Pornotiteln auf DVD. Und das sind oftmals so umgewandelte Titel von Originalfilmen. Ihr kennt bestimmt alle den Western-Blockbuster von Kevin Costner, der mit dem Wolf tanzt. Und in der Pornoabteilung steht da der Schwestern-Cockbuster von Kevin Cocksack, der mit dem Holzschwanz. Pinocchio hat da auch noch die Nase mit dem Spiel gehabt. Ja? Ich denke mir mal, wer gibt sich die Blöße und leitet sich da so einen Film aus? Alter, bevor ich zum Massoud gehe und sage, Massoud, Pulp Fiction. Findest du ihn gut? Da wichse ich lieber wieder zu Hause auf den Autokatalog. Ja? Man doch sehr, als wer von den Jungs kennt das noch. Früher als kleiner Junge, bisschen Autokatalog, Unterwäsche gucken, am Schädel spielen. Geht das weiter? Nein? Ah, egal, ist nur so ein Witz, den ich geschrieben habe. Hey, Dankeschön, das war's von mir. Hat Spaß gemacht. Vielen Dank.

0: Infos. 9 Uhr ist es. Ich bin Sandra Wahle. In Sachsen-Anhalt findet heute eine Wahl statt, auf die ganz Deutschland guckt. Die AfD gilt da als gesichert rechtsextrem, steht in den Umfragen zur Landtagswahl aber mit weitem Abstand vorne. Wie sich die Lage in Magdeburg heute entwickeln könnte, sagt Jochen Müller.
1: Zumindest werden Ausschreitungen nicht ausgeschlossen. Es gibt da verschiedene Szenarien. Wenn die AfD tatsächlich die absolute Mehrheit holen sollte, dann könnte das natürlich heute Abend linke Chaoten auf den Plan rufen. Andersrum, wenn die AfD

0: die absolute Mehrheit knapp verfehlen würde, dann könnte das in rechten Kreisen für Unmut sorgen. Da könnte dann plötzlich die Wahlfälschungskarte gezogen werden.
1: Für beide Fälle ist heute die gesamte Landespolizei aus Sachsen-Anhalt in Magdeburg im Einsatz. Außerdem gibt es Unterstützung aus anderen Bundesländern. Dann geht es um einen Hackerangriff in Berlin, der immer mehr Menschen beschäftigt. Eine Koordinierungsstelle soll jetzt alle informieren, deren Daten im Darknet stehen. Hacker hatten die Berliner Verwaltung angegriffen und 1,4 Millionen Dateien veröffentlicht. Auch sensible Daten waren dabei, sagt dieser IT-Experte.
2: Man hat Baupläne von Justizvollzugsanstalten jetzt öffentlich im Netz. Man hat sogar die für einen Verteidigungsfall relevanten kritischen Infrastrukturen in Berlin auf einer Liste veröffentlicht. Also Terroristen werden sich freuen.
1: Berlin sollte 2 Millionen Euro zahlen. Weil das nicht passiert ist, sind die geklauten Daten seit Freitag im Darknet. Dann gucken wir auf die Heim-WM der Basketballerinnen. Da gab es den ersten Sieg für das deutsche Team. Gegen Japan stand es am Ende 74-58. Nach der Auftaktniederlage gegen Spanien ist Spielerin Leonie Fiebig erleichtert.
3: Wir haben füreinander gespielt, füreinander gekämpft und das macht das Team aus.
1: Ums Weiterkommen geht es bei der Basketball-WM dann morgen, wenn das deutsche Team auf Mali trifft. Und in Rheinland-Pfalz waren zwei Kleinkinder gestern auf einer Mission, die in einem Polizeieinsatz endete. Die 2 und 3 Jahre alten Kinder waren an einem Bahnhof unterwegs, nur mit Windeln an und in Decken gehüllt. Der Polizei sagten sie, dass sie neue Schuhe kaufen wollten. Die Eltern hatten noch geschlafen, die Polizei hat die Kinder nach Hause gebracht und das Jugendamt informiert.
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1: Heute gibt's viel Sonne und nur ein paar dünne Wolken. Regen ist heute auch nicht in Sicht. Dazu erreicht Minden 21 Grad, Bocholt und Bad Münstereifel kommen auf 22 und Düren und Langenfeld auf 24 Grad. Morgen zieht es sich mehr zu, es wird aber noch mal richtig warm. 23 bis 31 Grad sind morgen drin. Am Dienstag wird's dann wieder kühler.
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0: Lisa ist hier in Digi, hello. Wenn das Wochenende eine Person wäre, ne, dann würde ich ihr gerne sagen, hör mal, schön, dass es dich gibt. Schön, dass du da bist. Und auch so regelmäßig, in regelmäßigen Abständen, stattest du uns immer wieder einen Besuch ab, ohne dass wir da fragen müssen, groß kommunizieren. Du bist da. Auf dich können wir uns verlassen. Finde ich schön. Danke, dass es dich gibt. Ob auch ihr so schöne Worte für das Wochenende findet. Das habe ich getestet. Ich war draußen bei euch unterwegs, als Wochenende in Person und habe mit euch gequatscht. Ich bin das Wochenende. Hi.
1: Hi, ich bin Philipp.
2: Hallo.
3: Hey.
1: Hi.
0: Wie findest du mich?
2: Ich freue mich eigentlich schon montags auf dich.
1: Ich finde dich sehr entspannt.
3: Früher mochte ich dich mehr und inzwischen bist du nicht mehr dieselbe.
2: Warum?
3: Weil du nicht mehr dasselbe bedeutest. Du bedeutest nicht mehr Freizeit.
0: Wie läutest du mich denn gerne ein?
1: Mit Fußballtraining.
4: Freitags am liebsten ganz entspannt mit Freunden.
0: Wie verbringst du mich am liebsten?
2: Mit einem mega coolen Frühstück.
1: Ich mag es einfach gerne, mit dir eine Auszeit zu haben.
3: Auf jeden Fall ausschlafen ist das Wichtigste. Ohne Druck dann ins Kino gehen.
5: 10 Uhr aufstehen, Mittag genießen und dann abends halt irgendwas mit Freunden unternehmen.
0: Was darf sich der Rest der Woche denn von mir abschauen?
4: Ich glaube, ihr dürft euch nicht so vergleichen. Ihr seid zwei verschiedene Charaktere. Das Wochenende ist das Wochenende und unter der Woche muss gearbeitet werden.
0: Jeder ist gut, wie er ist.
4: Jeder ist gut, wie er ist, ja.
0: Was wünschst du dir noch so für unsere Zukunft?
1: Dass es so bleibt.
3: Ja, mehr Zeit one-on-one, mehr in den Tag hineinleben.
0: Ich freue mich drauf, ne? Dann sehen wir uns. Tschüss.
4: Wir sehen uns. Ciao, ciao.
3: Ciao.
1: Ciao.

Yo Leute, hier ist Lennart in 1Live Digi. Ich habe da so einen Plan, ich hoffe, ihr seid am Start. Lass mal zusammen eine Aktion starten, so eine Petition, dass Sarah Larsson und Olivia Rodrigo zusammen einen Song rausbringen. Wie wär's? Ich meine, Sarah Larsson ist auf jeden Fall riesiger Fan von Olivia Rodrigo. Hat sie gerade in einer Insta-Story rausgehauen vor ein paar Tagen und den Post von Olivia Rodrigo ja gerepostet und dazu geschrieben, ich bin ein Fan von ihr, ich bin ein Fan von allem, wofür sie steht. Olivia, die Welt liebt dich. Ja, wir müssen dazu sagen, in diesem Post geht es um dieses Festival von Olivia Rodrigo, was sie da extra organisiert hat letztens, um Frauen zu unterstützen. Das Daisy Chain Fields 2026. Olivia Rodrigo hat da Geld gesammelt für Organisationen, die Frauen unterstützen, die für Frauenrechte kämpfen. Und wer stand da alles auf der Bühne? Chappell Roan, Doji, Olivia Rodrigo natürlich und viele mehr. Sarah Larsson war zwar jetzt nicht am Start, aber sie feiert halt, was Olivia Rodrigo da gemacht hat, geplant hat, an den Start gebracht hat, dieses Festival. Ich fänd's geil, nächstes Jahr beide auf dem Festival mit einem gemeinsamen Song. Wie wär's? Hier ist jetzt Sarah Larsson erstmal zusammen mit Shakira, Euro Summer in 1Live Digi.

0: Ihr hört 1Live Digi mit Lisa. Wenn wir 1999 Meter über dem Meer sind, wo befinden wir uns da? Digi-Kollegin Gesa, du weißt es, oder?
1: In St. Moritz. Das ist so ein Luxus-Ferienort in den Alpen. Und genau da spielt eben der neue Roman von Caroline Wahl.
0: Alright, und über den sprechen wir jetzt. 1999 Meter über dem Meer ist jetzt draußen. Und das Internet ist jetzt schon wieder voll damit. Mit dem Buch, mit Caroline Wahl. Aber Gesa, du hast mir schon gesagt, du magst das Buch. Und du meintest, es geht irgendwie um eine Hochstaplerin?
1: Das ist Samara, die in ihrer Welt irgendwie nicht so richtig ankommen mag. Erst macht sie einen Selbstfindungstrip nach Bali, muss aber feststellen, dass sie das Klima da scheiße findet und das Meer eigentlich auch. Dann landet sie in Berlin in so einer Agentur für Influencer als PR-Beraterin. Aber
0: das ist ja eigentlich für einige der Jackpot, aber nicht für sie.
1: Ja, irgendwie zu oberflächlich, zu öde. Samara will frei sein, glücklich sein. Aber wie genau das aussehen soll, das weiß sie nicht. Sie weiß nur, die jetzige Version von sich und ihrem Leben, die will sie nicht.
0: Ja.
1: Und so reist sie nicht nur weiter, es schleichen sich dann auch immer wieder kleine Lügen bei ihr ein. Neue Identitäten, die sie per Zufall erfindet. In St. Moritz stellt sie sich den Rich People zum Beispiel als erfolgreiche Künstlerin vor. Mhm. Und voll geil, das wird auch erstmal überhaupt nicht hinterfragt.
0: Geil.
1: Aber wie lange geht das gut?
0: Ja, das wirst du uns natürlich nicht verraten. Ihr könnt es aber erfahren, wenn ihr Caroline Wahls neues Buch lest. 1999 Meter über dem Meer ist jetzt draußen.

0: Infos. 10 Uhr ist es. Ich bin Sandra Wahle. Zum ersten Mal seit dem Ende des Zweiten Weltkriegs könnte eine Rechtsaußenpartei in Deutschland heute in eine Regierung kommen. In Sachsen-Anhalt wird ein neues Landesparlament gewählt. Die AfD führt in den Umfragen deutlich. Lisa kommt von da und sieht das so.
1: Also ich finde es jetzt nicht schlecht, dass die AfD vorne liegt, weil ich finde schon, dass wir hier Veränderungen brauchen.
0: Marie arbeitet in Sachsen-Anhalt als Lehrerin und ihr bereitet das AfD-Programm Sorgen.
2: Wenn beispielsweise festgesetzt wird, was wir unterrichten müssen, was wir nicht sagen dürfen, dann wäre das auf jeden Fall ein enormer Einschnitt und ja, gruselig auf jeden Fall.
0: Die AfD hat schon angekündigt, dass sie in Sachsen-Anhalt, wenn dann nur, alleine regieren wollen würde. Die Polizei sucht weiter nach dem Mann, der in den letzten Tagen die Stromversorgung an mehreren Stellen in Deutschland angegriffen haben soll. Sein Name und seine Adresse in Gevelsberg standen unter zwei Bekennerschreiben, sagt Terrorexperte Michael Götschenberg.
3: Diese Schreiben enthalten sehr viel exklusives Täterwissen und der Tatverdacht gegen diesen Mann hat sich erhärtet, nachdem bei der Durchsuchung seiner Wohnung Sprengstoff

0: Spuren gefunden wurden.
1: Die Polizei hat inzwischen auch Fotos von dem Mann veröffentlicht. Nach ihm wird in mehreren Ländern gesucht. In den USA müssen mehrere Militärs offenbar an einen Lügendetektor. Mehrere Medien berichten von etwa 50 Mitgliedern, die höhere Posten haben. Es gab Berichte, dass die USA nicht mehr genügend Munition haben für den Krieg gegen den Iran. Mit dem Test will man jetzt wohl rausfinden, wer das behauptet hat. US-Präsident Trump sprach dagegen von riesigen Mengen an Munition. Der FC Schalke hat gestern zwar nicht gewonnen, trotzdem dürfte sich das Spiel für viele Fans so angefühlt haben. Gegen den FC Bayern stand es am Ende 0-0. Was das für den Rekordmeister bedeutet, sagt Holger Dahl.
2: Jetzt ist es also dieser eine Punkt geworden, mit dem wirklich überhaupt niemand gerechnet hat. Ich glaube, am wenigsten die Bayern selbst. Also erstmal geht natürlich eine lange Serie zu Ende, ne? Also 67 Mal in Folge war der FC Bayern München Tabellenführer. Das ist jetzt nach dem zweiten Spieltag vorbei. Tabelle hat natürlich jetzt noch überhaupt keine Aussagekraft. Aber ich glaube schon, dass sie sich hinterfragen werden.
1: Bayern ist am zweiten Spieltag auf Platz 4 der Bundesliga-Tabelle nach Freiburg, Dortmund und Elversberg.
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1: Heute kann man mit viel Sonne rechnen. Wenn überhaupt, ziehen nur ein paar dünne Wolken durch. Regen gibt's aber nicht. Und das Ganze bei diesen Höchstwerten. Olpe kommt auf 21 Grad, Solingen und Gütersloh auf 22 und Bonn und Dormagen auf maximal 24 Grad. Morgen dann mal mehr, mal weniger Wolken und Sonne. Dazu wird's nochmal richtig sommerlich bei bis zu 31 Grad. Am Dienstag kühlt es wieder ab und es wird nasser.

0: Hey Digi Gang, findet ihr nicht auch gerade im Urli? Macht Shoppen immer extra Spaß? Vor allem, wenn man es macht wie Madame, so von einem kleinen Motorbötli aus in ganz großem Stil.
1: Das Haus kaufe ich mir und das kaufe ich mir als nächstes und das danach. Und dann kaufe ich mir diese Brücke, ja.
0: That's the spirit, ey. Einfach mal voll manifestieren, dass wir bald reich sind. Und dann sind wir es bestimmt auch. Madame ist auf jeden Fall auf einem guten Weg. Ich meine, hallo, wenn du mich nach den witzigsten und coolsten Newcomer-Ladies im Comedy-Biz fragst, dann ist die auf jeden Fall sowas von ganz vorne mit dabei. Ich habe das schon selbst erlebt bei unserer 1Live-Hörsaal-Comedy-Tour oder auch bei ihrem Auftritt in der 1Live-Generation-Gag. Da zum Beispiel nimmt sie uns ein bisschen mit in ihre Family. Ja, und kleine Kulturkämpfe da.
2: Mir wird immer klarer, dass Türken wirklich Rassisten sind. Ich bin jetzt in einer türkischen Familie, meine Schwiegerfamilie. Und ich meine aber nicht so irgendwelche oder so junge Türken, ich meine so türkische Tanten. Teyzes. Teyze heißt Tante auf Türkisch. So türkische Teyzes, die sehen mich so aus 3 Kilometer Entfernung. Sie scannen mich so, sehen mein neongrünes Kopftuch. Die sind so, die kommen so auf mich zu und die sind voll süß. Die wollen nur mit mir quatschen oder denken halt, okay, Kopftuch, die kann Türkisch, die muss ja Türkisch können. Und die wollen eigentlich nur mit mir quatschen, dann kommen die auf mich zu und sind so, Merhaba, Kızım, Merhaba, Kızım. Hallo, mein Tochter. Nasılsın? Wie geht's dir? Sen Türk misin sen? Türk misin? Bist du Türkin? Bist du Türkin? Güzelim, meine Schöne. Ich so, fuck, ich muss jetzt voll enttäuschen. Ich fühle mich so voll schlecht. Das ist voll die Süße so. Und ich so, nee, Jok, Teyze, nein, Tante, ich kann kein Türkisch, sorry. Augen schwarz. Seele weg. Keine Ahnung, auf einmal, sie guckt mich so ganz, ich bin nicht mehr so Güzel, so hübsch bin ich nicht mehr für sie auf einmal. Die guckt mich da an, die so, oh, tamam, okay, warum kannst du keine türkische sprechen, meine Tochter, warum? Ich verstehe nicht. Ich so, ja, Tante, ich bin Libanesin.
3: Oh, tamam.
2: Ich bin lieber Türkin. Ja,

0: Was geht ab? Hier ist 1Live.de mit Leo. Ich hoffe, ihr seid nicht zu gestresst. Ich hoffe, ihr seid nicht spät dran gerade, aber wenn ihr spät dran seid, trifft sich gut, denn wir sprechen über das Zu-Spät-Kommen heute in 1Live Digi. Miriam aus dem Digi-Team, wo sagst du, Leute, die chronisch zu spät kommen, die können da oft gar nichts für, ne?
1: Es gibt tatsächlich ein paar Studien dazu. Es gibt Leute, die einfach immer so ein bisschen zu optimistisch einschätzen, wie viel sie so in 10 Minuten noch erledigen können.
0: Ja, einer auch.
1: Und so geht es zum Beispiel auch Hörer Andrisch aus Bergisch Gladbach.
2: Auch wenn ich immer genug Zeit habe vorher, und gerade wenn ich zu viel Zeit habe vorher, irgendwie verplane ich es dann immer. Dann habe ich immer so sitze ich irgendwie zu lange am Handy noch oder koche noch irgendwas zu lange, irgendwie sowas.
1: Also es ist überhaupt nicht mit Absicht, sondern es ist eher so, die innere Uhr matcht quasi nicht mit der realen Zeit.
0: Ich fühle das total, aber ich frage mich so, das kann doch jetzt nicht irgendwie einfach die Diagnose sein für mein ganzes Leben, so dass irgendwie meine innere Uhr falsch geht und ich jetzt forever immer 15 Minuten zu spät komme.
1: Ja, so einfach ist nicht, weil es gibt quasi unterschiedliche Wahrnehmungen von Zeit. Also manche Menschen orientieren sich eher an der Uhr und an Terminen und andere orientieren sich mehr an dem, was sie so erleben und sind quasi so in the moment, dass sie die Sachen dann viel mehr um sich rum ausblenden.
0: Okay, was ist denn jetzt so ein Coping-Mechanismus, sag ich mal, für Leute, die einen Freund haben, der immer zu spät kommt? Einfach weiter warten und abgefuckt sein, oder?
1: Also das Wichtigste ist, wenn zwei Leute mit so super unterschiedlichen Zeitstilen aufeinanderprallen, dass man das nicht als Angriff nimmt, als die pünktliche Person, sondern quasi so ein bisschen anerkennt, dass man Zeiten auch unterschiedlich wahrnimmt. Und einer, der das wirklich extrem gut macht, ist Hassan aus Köln.
3: Ja, ich treffe mich halt mit Lars und Lars kommt immer zu spät. Letztes Mal war das so eine Stunde, mal gucken, wie es heute ist. Es nervt schon, aber wir machen dann halt so andere Sachen davor und dann plane ich das so ein, dann komme ich auch eine Stunde später.
0: Okay, vielleicht seid ihr gerade spät dran, dann beeilt euch, hier ein paar Tracks für euch in 1Live Digi.

0: Okay, Leute, mal eben kurzes Szenario. Ihr seid verabredet und müsst irgendwo, sagen wir mal, um 20 Uhr ankommen. Um 20 Uhr verabredet und ihr fahrt los um 20:03 Uhr und hofft, dass ihr trotzdem irgendwie um 20 Uhr da ankommt. Wer von euch ist auch so ein chronischer Zu-Spät-Kommer? Wollen wir heute mal drüber sprechen? Und Psychotherapeutin Anna van Kessel hat uns ein paar Hintergründe verraten zu Leuten, die oft zu spät kommen. Und das ist sehr spannend. Zum Beispiel gibt es da verschiedene Personentypen.
1: Es kommt ein bisschen auf dein Gehirn drauf an und wie reizsensitiv du bist, ob da eine Neurodiversität hintersteckt, ob du schnell ablenkbar bist, ob du gut auch etwas im Blick halten kannst und den Fokus dafür behalten kannst.
0: Was ich auch ultra spannend finde, chronische Zu-Spät-Kommer kommen oft weiter zu spät, weil sie checken, es gibt eh keine Konsequenzen.
1: Je sicherer wir in einer Beziehung sind, desto weniger wichtig ist es, uns an Rahmenbedingungen, Absprachen zu halten, weil wir wissen, die Person ist uns vielleicht nicht lange böse, wir sind da trotzdem willkommen und es hat keine großen Konsequenzen.
0: Es ist ja auch voll die Perspektivfrage. Also ich bin auch so ein chronischer Zu-Spät-Kommer und natürlich denke ich mir, es ist auch gar nicht so schlimm, zu spät zu kommen. So ist es so meine eigene Logik. Für alle meine Freunde ist es natürlich ultra nervig, aber es gibt Hoffnung für Leute, die andere immer warten lassen.
1: Immer ein bisschen mehr Zeit einplanen, sich innerlich den Termin 10 Minuten, 15 Minuten vielleicht mit 5 Minuten Puffer vorher in Kalender eintragen, Sachen vorstrukturieren, wie Outfits zurechtlegen. Oder auch zu gucken, wirklich, was hat das für Konsequenzen für unsere Beziehung und das danach, wenn ich da nicht drauf achte.
0: Also, wenn ihr oft zu spät kommt, habt ihr gelernt, ihr könnt was daran ändern, ihr könnt dran arbeiten, meiner Meinung nach. Müsst ihr aber nicht. Zu spät kommen ist cool und ist nichts dran falsch.

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1: Um 11 Uhr, ich bin Benjamin Paris. Zuerst geht es um die Wahl in Sachsen-Anhalt, bei der die AfD heute wahrscheinlich ein Rekordergebnis bekommen wird. In den Umfragen liegt sie mit weitem Abstand vor den anderen Parteien. Mehr von Sandra Wahle.
2: Es hat wohl noch nie so viel Aufmerksamkeit für eine Landtagswahl gegeben. Nicht nur in Deutschland, sondern auch in anderen Ländern. Und das liegt an den Folgen, die das Ergebnis heute haben könnte. Zumindest in den Umfragen fehlt der AfD nicht viel, um auch die Regierung stellen zu können. Aber Umfragen sagen ja nicht unbedingt das Ergebnis vorher. So war das auch bei der letzten Wahl in Sachsen-Anhalt, wo die CDU am Ende viel weiter vor der AfD lag als erwartet. 1,7 Millionen Menschen können heute abstimmen. Bis 18 Uhr sind die Wahllokale auf.
1: Egal wie das Ergebnis heute ausgeht, die Polizei in Sachsen-Anhalt stellt sich auf Ausschreitungen ein. Es sind mehrere Hundertschaften in der Landeshauptstadt Magdeburg. Die Polizei fahndet jetzt mit einem Foto nach dem gerade meistgesuchten Mann in Deutschland. Es geht um einen 48-Jährigen aus Gevelsberg. Der könnte für die Anschläge auf Umspannwerke verantwortlich sein. Sein Name stand auf einem Bekennerschreiben. Unklar ist aber, ob er wirklich alleine gehandelt hat. Dann geht es um ein Urteil gegen Lieferando. Wenn man da ein Trinkgeld über die App gegeben hat, die Bestellung aber storniert wurde, war das Trinkgeld trotzdem weg. Dagegen hatte die Verbraucherzentrale geklagt und Recht bekommen. Ein Gericht in Berlin entschied, dass das so nicht sein darf. Lieferando hat reagiert und die Regeln geändert. Eine Flugshow in Griechenland ist gestern mit einem Drama zu Ende gegangen. Ein Kampfjet der griechischen Armee ist bei einem Tiefflug abgestürzt. Die Piloten kamen ums Leben. Videos zeigen einen riesigen Feuerball und schwarzen Rauch. Die Flugshow findet jedes Jahr in Griechenland statt. Dabei machen Militär- und Zivilflugzeuge mit und auch Kunstflieger.

0: der dritten Fußballliga kommt es heute zu einem Derby, auf das sich wohl viele Fans aus dem Rheinland freuen. Fortuna Köln bekommt Besuch von Fortuna Düsseldorf. Das letzte Pflichtspiel zwischen den Vereinen ist 22 Jahre her, damals noch in Liga 5. Das Kölner Südstadion ist ausverkauft, da werden rund 12.000 Fans erwartet.
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0: Das ist heute sonnig mit nur wenigen Wolken. Dazu in Bad Salzuflen 21 Grad, in Unna und Münster 22 und in Viersen und Frechen 24 Grad. Morgen geht es mit Sonne und manchmal auch mit Wolken weiter. Einzelne Schauer sind nicht ganz ausgeschlossen und dazu wird es nochmal richtig heiß. 23 bis 31 Grad. Am Dienstag dann deutlich kühler, ziemlich grau und immer wieder nass.

0: Auch ich bin manchmal tollpatschig und fall hin, Freunde. Dieses hier wird ein Slefty-Gi. Wenn wir so ein richtiges Brett vom Kopf haben und uns langlegen, was sind so typische Wehwehchen, die wir da haben? Wir haben die Knie auf, wir haben den Ellbogen auf, im besten Fall. Ne, blutet dann so ein bisschen. Und das ist auch scheiße. Das finden wir nicht cool. Aber mir passiert lieber das, als das, was Tapir Ferdinand passiert ist. Der hat sich nämlich auch ein Körperteil aufgeratscht, aber eins, das zwischen den Beinen hängt. Und laut Seehund, Puma und Co. in der ARD-Mediathek blutet das auch ein bisschen.
1: Tapir Ferdinand ist am Morgen voller Blut gewesen.
2: Oh, oh, der hat sich den Penis verletzt. Da ist so ein Zentimeter eine Wunde an der Eichel. Die Tapir haben einen sehr langen Penis, wenn der ausgefahren ist. Und vielleicht ist er über den Boden geschliffen und hat sich irgendwo aufgerissen. Ist dann schon so einen halben Meter lang manchmal. Und vielleicht ist er irgendwo hängen geblieben.
1: Gegen die Untersuchung hat Ferdinand nichts einzuwenden.
2: Ja, das sind ja Genießer. Wenn man den streichelt, dann ist alles wieder gut, gell, Ferdinand?

0: Jeden Mittwoch mache ich, Lisa, ganz privat meine eigenen Top 10 Songs der Woche. Die Playlist heißt Getopfte 10. Ding Top 10, also Top 10, Getopfte 10. So, zur Musik, die ich von vor einer Weile wiederfinde, die mir irgendwie gerade frisch reingespült wurde. Hintergrundmusik von TikToks oder irgendwas, was gerade aktuell in den Charts ist. Irgendwas, was auf jeden Fall was mit mir macht. Und der allererste Song meiner aktuellen Top 10, der läuft jetzt hier in Digi. Nicht, weil ich mir das jetzt hier gewünscht habe und ausgesucht, sondern weil Digi auch einfach gute Musik spielt. So, Marco und The Chainsmokers, in- und auswendig, wurde mir bei Insta reingespült. Fand ich super geil, weil es so verträumt und so zeitreisig klingt, finde ich. So, der saugt einen irgendwie direkt rein und wenn man gerade so mittreibt, dann kommt so ein geiler Beat, halt produziert von The Chainsmokers und holt einen wieder so ein bisschen raus. Und es macht einfach super Spaß, das zu hören. Man kann direkt mitsingen, weil der Text auch sehr einfach ist. Hier also jetzt für euch meine Top One aus der aktuellen Top 10 von Lisa Adams. Vielleicht ja jetzt auch eure neue Number One, Marco und The Chainsmokers mit In- und Auswendig.
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0: Weiter geht's hier in 1 Live Diggy. Was geht ab? Oh, ich liebe das ja, wenn Künstler einfach zu ehrlich sind. Chiago zum Beispiel, ein Sänger, der von sich selbst gesagt hat, dass er nicht singen kann. Stimmt nicht ganz, das stimmt nicht ganz. Aber ich meine, es ist ja auch eher so eine Art lässiges musikalisches Reden, was er macht. Aber das hat er auch perfektioniert. Und ich liebe diesen neuen Sound von Ago. Es ist so ein bisschen der sentimentale Chiago in diesem neuen Track. Mit dem Titel Verschwommen läuft jetzt für euch hier in 1 Live Diggy.
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0: Um 12 Uhr, ich bin Benjamin Paris. Zuerst geht es um eine Fahndung nach einem Mann, die inzwischen ganz Europa beschäftigt. Gesucht wird ein 48-Jähriger aus Gevelsberg, der für Anschläge auf das Stromnetz verantwortlich sein könnte. Mehr von Sandra Wahle.
1: Die Polizei ist jetzt sogar mit einem Foto des Mannes an die Öffentlichkeit gegangen. Sie will den 48-Jährigen unbedingt finden und klären, ob er wirklich für die Angriffe auf Umspannwerke verantwortlich ist. Sein Name steht auf Bekennerschreiben, die Behörden für echt halten. Allerdings steht auch seine Adresse drauf. Das ist schon eher ungewöhnlich und wirft Fragen auf. Unklar ist auch, ob er alleine gehandelt hat oder ob es Hintermänner gibt. Klar ist, dass diese Woche in NRW und in Brandenburg Kurzschlüsse an Umspannwerken ausgelöst wurden. In Sachsen sollte das wohl auch passieren. Da hat man Vorrichtungen dafür gefunden.
0: Bundesinnenminister Dobrindt will die Terrorabwehr verstärken, und zwar sowohl gegen Drohnen als auch gegen Cyberangriffe und Sabotage. Dazu soll es eine neue Spezialeinheit geben, die den Luftraum an Flughäfen schützen soll. Stromanbieter, Wasserwerke und andere kritische Firmen sollen Drohnen in Zukunft selbst abwehren dürfen. Und Dobrindt will ein nationales Schutzschild gegen Cybercrime aufbauen. In Sachsen-Anhalt läuft die Landtagswahl und die interessiert nicht nur die Menschen dort. Grund ist, dass die rechtsextreme AfD wahrscheinlich die meisten Stimmen holt und vielleicht sogar regieren kann. Der Sommer war auch in Italien sehr heiß, auch in der Hauptstadt Rom. Die Temperaturen haben da vor allem der Gastro geschadet. Es wurden deutlich weniger Mittagessen gezählt und auch deutlich weniger Alkohol getrunken. Insgesamt gab es 35 Tage Warnstufe Rot wegen Hitze in Rom. In der deutschen Raumfahrt ist in der Nacht ein wichtiger Meilenstein erreicht worden. Die Rakete von einem Start-up aus Bayern hat es in eine Erdumlaufbahn geschafft und sie soll Satelliten ins All bringen. Genau das sollen die Raketen von dem Unternehmen dann öfter tun, unter anderem für die Bundeswehr. Beim ersten Versuch letztes Jahr war die Rakete abgestürzt.
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0: Heute ist es einfach angenehm warm in Lüdenscheid 21 Grad, in Lippstadt und Remscheid 22 und in Kerpen und Dormagen 24 Grad. Dazu scheint die Sonne und es gibt ein bisschen Wind. Morgen dann ein Mix aus Sonne, Wolken und selten auch mal Schauern. Die Temperaturen steigen nochmal auf bis zu 30 Grad. Am Dienstag kommt dann der Wetterwechsel. Viele Wolken, wenig Sonne und teilweise auch Regen bei nur noch 21 Grad.
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0: Was geht ab, Leute? Lisa hier in Diggi. Es gibt einen neuen Kinofilm. Und zwar mit Jacob Elordi, der alleine mit einem Hund unterwegs ist. Als letzter Mensch auf der Erde. Und wenn das so gut ist wie der Film in meinem Kopf, dann habt ihr mich. Das Ende der Sterne gibt's jetzt im Kino. Und Diggi-Kollege Marcel sagt, der ist ganz schön melancholisch. Dazu passt auch die Musik von Hosier. Spielt ja in dem Film eine Rolle, ne? Was ist da los?
1: Ja, es gab da so eine doofe Pandemie. Es ist fast alles ausgelöscht. Ja. Hick, den Jacob Elordi spielt, der schlägt sich jetzt halt da so alleine durch. Nur plötzlich gibt es Funkkontakt.
2: Ich habe eine Stimme über Funk gehört.
3: Ui.
2: Mein Name ist Hick.
4: Er ist ein Fremder. Wir haben hier überlebt, weil wir Regeln haben, die man mit Fremden umgeht.
1: Einzelne Menschen sind dann wohl doch noch da und ab da geht es dann so um die Frage, wie geht es in dieser postapokalyptischen Welt eigentlich weiter? Wer oder was ist noch da? Wem gehört was? Welches Recht gilt eigentlich?
0: Okay, und so große Fragen werden dann auf melancholische Art und Weise geklärt?
1: Größtenteils. Also eigentlich schon so die ganze erste Hälfte hinten raus. Da wird es dann wie in der Buchvorlage unterbrochen von so ein paar Kämpfen, von so absurden Action-Szenen. Die fand ich total störend. Die braucht es aber trotzdem natürlich in der Dynamik dieser Welt und damit einfach nicht zu öde wird. Das ist eine sehr stille, ruhige, melancholische Art von The Last of Us. Ich liebe, liebe das. Die Bilder sind super. Es besteht die Gefahr, dass man das ein bisschen träge und öde findet. Aber irgendwas macht diese Vision mit mir und wer Jacob Elordi gerne sieht, der kann sich sowieso ein Ticket holen.
0: Ja, gut, dann freuen wir uns doch auf den Kinofilm Das Ende der Sterne.

Wenn man die Augen zumacht, kann man ihre pinken, langen Haare schon fast hören. Lisa ist hier in 1LiveDigi. Adela hören wir jetzt hier mit ihrem Song Ain't in L.A. Adela ist 22, kommt aus der Slowakei und lebt deshalb gerade ihren Traum als erfolgreiche Singer und Songwriterin, weil sie sich von ihr hat inspirieren lassen. Montana. In einem Interview hat sie erzählt, dass sie als kleine dreijährige Adela schon vorm TV saß und Hannah Montana geguckt hat und sich dann so dachte, das, was die hat, das will ich auch. Und das hat sie jetzt. Vielleicht nicht ganz, weil sie kein Doppelleben führt, soweit ich weiß, aber was sie auf jeden Fall hat, ist ein Erfolg und den hat sie auch mit ihrer neuen Single Ain't in L.A., obwohl die gerade frisch erst draußen ist. Best of Both Worlds gibt's jetzt auch hier. Gute Musik und Star-Attitude hier mit Ain't in L.A.

0: Was geht, Leute? Lisa hier in SF Digi. Jerry V. Zan, ne? Der ist für mich nach wie vor ein Comedy-Highlight. Es ist so. Als Bühnenfigur Jerry V. Zan spricht er eigentlich nur oder oft über, ja, nett gesagt, die Selbstbefriedigung des männlichen Geschlechts. Er spricht darüber, wann er das macht, wo er das macht, mit wem er das macht, wie oft er das macht, wieso er das macht, wann es lustig war, das zu machen, wann es nicht so lustig war, das zu machen, wann er gestört wurde dabei, als er es gemacht hat und so weiter und so fort. Manche würden sagen, ja, Lisa, das ist ja total albern und primitiv, aber solche Leute finde ich dann albern und primitiv. Sorry, not sorry. Jerry ist einfach funny, der nimmt kein Blatt vor den Mund, er ist einer, finde ich, wirklich der witzigste Newcomer ever. Privat und hinter der Bühne ist er aber eine Seele aus Gold, wirklich. Und ich finde, das merkt man ihm auch in seiner Bühnenfigur an. Er hat es, und da freue ich mich sehr drüber, dieses Jahr ins Line-Up unserer 1Live-Comedy-Nächte XXL geschafft. Und da freue ich mich vor allem sehr drüber, weil er letztes Jahr bei unserer Generation Gag schon total rasiert hat. Das hören wir uns jetzt mal ganz in Ruhe an.
1: Mein bester Freund ist am Studieren, ich rufe den letztens an, sage ich, pass auf, Kumpel, heute ist ein mordsgeiler Dienstag, du und ich, wir lassen uns volllaufen und machen einen drauf. Bist du dabei oder ja? Sagt der Mann, ich hätte so Bock, aber ich kann nicht, wegen Bachelor. Ich sag, du die Scheiße, kannst du auch morgen noch gucken. Komm, wir gehen schnell in die überfallene Tankstelle, Alter. Sagt der Mann, ich würde so gern, aber ich bin zum Lernen verabredet. Mit meinen Kommodovaronen, Alter. Ich sag, wie, Kommodovaronen, die Scheißviecher gibt's doch gar nicht in Deutschland. Was willst du von meinen Eiern? Komm mal raus jetzt. Nee, mit den Leuten, mit denen ich studiere. Sag, ja, sag doch, du triffst dich mit den Trotteln aus der Uni. Was ist los, Junge? Ich gesagt, gib mir mal eben deine Mom. Hat er aufgelegt, ja? Auch Semester, check ich nicht. Semester, was soll das sein, Junge, wenn ich Semester höre? Krieg ich Bock auf Raclette? Und Koks, Alter.

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1: Um 13 Uhr, ich bin Benjamin Paris. Ein Aufreger ist ja immer, wenn man für etwas bezahlen soll, das man nicht bekommen hat. So in der Art war das auch bei Lieferando beim Trinkgeld. Der Fall hat sogar ein Gericht beschäftigt. Worum es genau geht, erklärt Sandra Wahle.
2: Konkret ging es um Trinkgelder, die man bei Lieferando schon bei der Bestellung über die App gezahlt hat. Wurde die Bestellung dann aber vom Restaurant storniert, hat man zwar den Betrag fürs Essen erstattet bekommen, nicht aber das Trinkgeld. Das war trotzdem weg. Das fanden Verbraucherschützer ziemlich unfair und sind vor Gericht gezogen. Und auch das Gericht in Berlin hat entschieden, dass das so nicht geht. Lieferando hatte das offenbar schon vor dem Urteil eingesehen und im Frühjahr die Regeln geändert. Seitdem wird der volle Betrag erstattet.
1: Über die Landtagswahl in Sachsen-Anhalt wird schon seit Wochen viel gesprochen, weil da zum ersten Mal die AfD eine Landesregierung stellen könnte. Das beschäftigt viele Menschen dort und treibt die Wahlbeteiligung hoch. Bis heute Mittag waren schon 35% der Leute wählen. Beim letzten Mal waren es um die Zeit nur 22%. Die Polizei fahndet jetzt mit einem Foto nach dem inzwischen meistgesuchten Mann in Deutschland. Der 48-Jährige aus Gevelsberg könnte für die Sabotage am Stromnetz verantwortlich sein. Die Polizei ist jetzt auch nochmal am Hambacher Forst zwischen Köln und Aachen unterwegs, um ihn zu suchen. Da hatte man sein Wohnmobil entdeckt. Im Ukraine-Krieg gibt es gerade eine neue Vermittlungsmission der USA. Zwei US-Vertreter waren gestern in Moskau beim russischen Präsidenten Putin. Jetzt sind sie in Kiew in der Ukraine angekommen und wollen da verhandeln. Der russische Angriff auf die Ukraine geht schon seit 4,5 Jahren. Russland hat es in der Zeit aber nicht geschafft, das Land einzunehmen. Und in Rheinland-Pfalz waren zwei Kleinkinder gestern auf einer Mission, die einen Polizeieinsatz ausgelöst hat. Die 2 und 3 Jahre alten Kinder waren an einem Bahnhof unterwegs, nur mit Windeln an und in Decken gehüllt. Der Polizei sagten sie, dass sie neue Schuhe kaufen wollen. Die Eltern hatten noch geschlafen. Die Polizei hat die Kinder dann nach Hause gebracht.
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1: Das ist heute sonnig mit nur wenigen Wolken. Dazu gibt es in Detmold 20 Grad, in Lüdenscheid 21, Hattingen und Osten 23 Grad und in Aachen 24 Grad. Morgen geht es dann mit Sonne und manchmal auch mit Wolken weiter. Einzelne Schauer sind nicht ganz ausgeschlossen. Dazu wird es nochmal heiß, 23 bis 30 Grad. Am Dienstag deutlich kühler, ziemlich grau und immer wieder nass.

Das ist 1Live.de. Und ich bin euch Fat Puppy, den kurdisch-neuseeländischen Rapper, der gerade viral geht mit diesem Track. Fat Puppy ist aber, muss ich sagen, ein tricky Name. Weil was ist, wenn Fat Puppy irgendwann mal super viel Gewicht verliert? Wisst ihr, was ich meine? Wenn der irgendwann so total skinny mini ist, aber dann heißt er immer noch Fat Puppy. Also eigentlich ist Fat Puppy eine super Ausrede als Name, einfach nie Diät zu machen. Ich liebe aber diesen Track. Er ist der erste kurdische Rapper ever in der Billboard Hot 100. Und es ist Freaked Out jetzt für euch in 1Live.de.

0: Meine Oma, 88. Jetzt nicht denken, hat die Lisa da völlig den Verstand verloren, was labert die? Meine Oma 88 ist ein Spiel. Ein Spiel der etwas besonderen Art und Weise. Es geht darum, gegen die eigene Oma zu spielen. Die Zahl 88, wissen vielleicht manche von euch, ist ein Nazi-Code. Digi-Kollege Tobi, wie passt das alles zusammen? Was passiert da im Spiel?
1: Wir spielen ein junges Mädchen, das seine Oma im Krankenhaus besucht.
0: Ja.
1: Und wir versuchen halt etwas über ihre Vergangenheit zu erfahren.
0: Okay, in der ja also offenbar dann auch irgendwie Nazis eine Rolle spielen?
1: Genau, richtig. Und manche kennen das ja vielleicht auch aus Gesprächen mit Älteren. Wenn es um das Thema geht, dann wird es oft schwierig.
0: Ja.
1: Und genau das simuliert das Spiel. Mit Gegenständen aus der Vergangenheit, alte Fotos zum Beispiel, tauchen wir dann in Omas Erinnerungen ein und müssen da Rätsel lösen.
0: Checke, das ist quasi so ein Simulationsspiel fürs nächste Weihnachtsessen. Aber was heißt das dann? Das heißt wirklich, wir spielen gegen die Oma?
1: Genau, gegen die Oma spielen. Das heißt, okay. Je nachdem, was du in den Erinnerungen findest und wie du dann damit umgehst, kann es passieren, dass Oma abblockt. Zum Beispiel, wir sind in dieser Erinnerung in Omas alter Wohnung und da hängt ein Foto ihres Vaters an der Wand. Beim ersten Klicken sagt Oma, und wenn du dann nochmal nachfragst, dann blockt sie ab. Und wenn sie dann abblockt, verlierst du ein Herz. Und wenn alle drei weg sind,
0: crazy,
1: dann ist der Tag vorbei und du musst dann am nächsten Tag alles wieder neu versuchen.
0: Oh shit, man muss sich das ja dann auch richtig merken, ne? Krass, wie hat dir das Spiel gefallen, so insgesamt?
1: Sagen, das Spiel hat mit mir auf jeden Fall was gemacht mit dieser einstündigen Demo, weil es behandelt halt eben diese Nazi-Vergangenheit, aber ohne erhobenen Zeigefinger und konfrontiert einen auch so ein bisschen mit, ja, wie gehe ich mit meiner eigenen Familie, mit meinen eigenen alten Verwandten damit um?
0: Ja.
1: Ende des Jahres kommt's raus und ich bin echt gespannt aufs Ergebnis.
0: Ja, ich auch. Das sagt Tobi zum Spiel Meine Oma 88.

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1: Für mich ist ja rummachen eigentlich wie reden, nur halt ohne reden. Und die Lippen sind näher aneinander. Lisa ist hier in 1Live Digi. Und ich schwöre euch, das ist die Logik, mit der Gigi bei X on the Beach chillt. Ach du Scheiße. Also mehr noch. Eigentlich rennt er ja so mit dieser Einstellung durchs Leben. Und es wäre auch eigentlich funny. Ich würde es so gerne lustig finden, wenn es nicht traurig wäre und wenn es nicht so ernst meinen würde. Ähnliche Einstellungen hat er ja auch zu anderen Dingen, die man unter der Bettdecke macht. Und er hält damit auch nicht hinterm Berg. Auch nicht bei X on the Beach bei RTL Plus.
2: Oralverkehr zählt für mich nicht als Sex. Das ist quasi wie Knutschen. Nur an anderen Stellen. Die hat mir einen geknabbert. So.
3: Geknabbert? Cooles Wort.
2: Eine süße Umschreibung.
3: Weil das ist so eine süße Beschreibung.
2: Ein abgeknabbert.
3: Passt. 1Live.

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1: Um 14 Uhr, ich bin Benjamin Paris. Im Hambacher Forst zwischen Köln und Aachen läuft ein neuer Polizeieinsatz. Dabei wird der 48-Jährige aus Gevelsberg gesucht, der für Anschläge auf das Stromnetz verantwortlich sein könnte. In Hambach ist auch Garde-Reporter Michael Heusen.
2: Ja, wir haben gehört, dass es heute hier wieder am Hambacher Forst Polizeiaktionen geben soll, dass Hundertschaften das Gelände nochmal erneut durchkämmen sollen. Und auf der Fahrt hierhin sind mir dann ungefähr 10, 12 Polizeimannschaftswagen entgegengekommen mit Blaulicht. Ich bin hinterhergefahren in den Ort Hambach selbst hinein. Und dort haben diese Mannschaftswagen kurz angehalten, haben ihre Kampfmontur angezogen, also im Prinzip die schusssicheren Westen und so weiter. Und jetzt sieht man einzelne Wagen den Ort durchkämmen.
1: Die Polizei sagt, dass der 48-Jährige auch mit dem Fahrrad unterwegs sein könnte. Die Landtagswahl in Sachsen-Anhalt interessiert viele Menschen und treibt die Wahlbeteiligung hoch. Bis heute Mittag waren schon 35% wählen. Bei den letzten Wahl waren es um die Zeit erst 22%. Heute entscheidet sich, ob es in Deutschland zum ersten Mal ein Bundesland gibt, das von der AfD regiert wird. Dann geht es um ein Urteil gegen Lieferando. Wenn man da ein Trinkgeld über die App gegeben hat, die Bestellung aber storniert wurde, war das Trinkgeld trotzdem weg. Dagegen hatten die Verbraucherschützer geklagt und Recht bekommen. Lieferando hat reagiert und die Regeln jetzt geändert. Eine Flugshow in Griechenland ist gestern mit einem Drama zu Ende gegangen. Ein Kampfjet der griechischen Armee ist beim Tiefflug abgestürzt. Die Piloten kamen ums Leben. Videos zeigen einen riesigen Feuerball und schwarzen Rauch. Die Flugshow findet jedes Jahr in Griechenland statt. Mitmachen dabei Militär- und Zivilflugzeuge, aber auch Kunstflieger. Und in der dritten Fußballliga kommt es heute zu einem Derby, auf das sich wohl viele Fans aus dem Rheinland freuen. Fortuna Köln bekommt Besuch von Fortuna Düsseldorf. Das letzte Pflichtspiel zwischen den Vereinen ist 22 Jahre her, damals noch in Liga 5. Das Kölner Südstadion ist ausverkauft, da werden rund 12.000 Fans erwartet.
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1: Das ist heute einfach nur angenehm warm in Lemgo 21 Grad, in Lippstadt 22 mal 23 und Mönchengladbach und Eschweiler 24 Grad. Dazu scheint die Sonne und es gibt ein bisschen Wind. Morgen dann ein Mix aus Sonne, Wolken, selten auch mal Schauern. Die Temperaturen steigen nochmal auf bis zu 30 Grad. Am Dienstag kommt der Wetterwechsel, viele Wolken, dann wenig Sonne und teilweise Regen bei höchstens noch 21 Grad.
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0: Hallo Freunde, Lisa hier in 1LiveDigi. Und das hier, das könnte ich sein, zusammen mit einer Freundin.
1: Ich suche einfach einen Typen, der nett ist auf die wahre Liebe in der unromantischsten Nacht des Jahres.
0: Ist aber aus einem Kinofilm, One Night Only. Der Plot ist, Sex vor der Ehe ist verboten, mit Ausnahme einer einzigen Nacht. Dystopischer Film, wenn man mich fragt. Nicht Spaß. Digi-Kollege Marcel Emmel, du hast den Film gesehen. Halten sich denn alle an die Regel?
2: Naja, es müssen sich alle halt erstmal an diese Regel halten, weil das wird von der Regierung überwacht. Es gibt harte Strafen, wenn es da in der Kiste rappelt. Einige kennen vielleicht diese Horrorreihe The Purge. Da darf man ja einmal im Jahr straffrei morden. Und dieser Film ist quasi sowas wie die Sex Purge. Unter anderem mit Callum Turner, dem frischen Ehemann von Dua Lipa.
0: Okay, aber der legt dann in der einen Nacht dann nochmal so richtig los?
2: Ja, also Callum Turner nicht so wirklich, der ist so ein bisschen hin und her gerissen. Interesse ist irgendwie schon da, das Date eher nicht.
3: Ich bin auch.
1: Ellie.
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1: Deine Ohren sehen aus wie Autotüren.
3: Tja, deine Nase ist zu klein für dein Gesicht.
2: So, da kommt das alte Sprichwort zu gelten. Erstens kommt wer anders und zweitens als man denkt.
0: Aber was ist das jetzt? Ist das jetzt ein Softporno? Geht's da so richtig rund?
2: Also es ist eine Rom-Com FSK 12.
0: Okay.
2: So, da wird dir schon mal jetzt nicht dieser Pornhub-Katalog vorgetanzt. Es ist so USA-typisch brüde, alles irgendwie nur angedeutet, im Halbschatten und in der Unterbuchse.
0: Langweilig.
2: Das macht aber nichts, weil die Story funktioniert. Die hat wirklich nette Spielereien mit drin. In Sachen Logik ist das natürlich wirklich oft der Kino-Coitus Interruptus. Aber es ist schon launig, es hat schöne andere Ideen für eine Rom-Com. Und hey, komm, so eine Rom-Com in diesem Sommer, dann auch noch mit Callum Turner, warum denn nicht?
0: Sagt Marcel Emmel zum Kinofilm One Night Only.

0: Leute, die Versuchung ist einfach zu groß, aber wer von euch macht das auch? Ihr hört einen richtig guten Witz in einem Stand-Up-Comedy-Set und dann versucht ihr den irgendwann später im Privatleben selbst nachzuerzählen und ihr killt den Witz einfach komplett und es funktioniert so gar nicht. Ich lerne immer wieder, wir müssen es die Profis machen lassen. Zum Beispiel Sandra Sprunken aus unserer 1Live-Generation Gag.
1: Meine Wurzeln liegen in Essen, alten Essen. Ja, und wer jetzt nicht weiß, wie muss ich mir das vorstellen, in Essen, alten Essen, wie sieht es denn da aus? Es sieht aus nach sehr altem Essen. Ich weiß noch, als ich damals mit meinen Eltern, ich war relativ klein, durfte ich Gladiator gucken. Ich habe das nur so angeguckt und ich war so, boah Mama, was haben die denn so moderne, schöne Häuser da? Wenn ihr The Purge kennt, das ist ein Film, da gibt es 24 Stunden Rechtsfreiheit. Also jede Straftat, die du begehst an diesem Tag, wird von der Polizei nicht verfolgt. Egal, ob es Mord ist, egal, was du tust, Einbruch, alles ist vollkommen egal. Keiner guckt nach. Und ich war so, warum heißt das The Purge? Bei uns in Altenessen heißt das Montag.

Mensch, das war einfach so geil. Wir machen das einfach nochmal. Hier ist Lennart in 1 Live Digi. Worüber rede ich? Ich rede über die nächste Arena-Tour in 2027. Das war so geil in diesem Jahr, in 2026. Also machen wir es nächstes Jahr nochmal. Das hat Montez jetzt die Tage mal eben rausgehauen. Ich meine, er ist ja gerade erst durch mit seiner Tour, jetzt in diesem Jahr. Aber er fand es wohl so geil, dass direkt die nächste Tour ansteht. Nächstes Jahr im Herbst. Und die Tickets, die gibt es schon jetzt in diesen Tagen. Ah, das stresst mich immer voll. Bei so Leuten, wo ich denke so, ja, da würde ich ja schon mal ganz gerne aufs Konzert gehen, aber keine Ahnung, was ich im Herbst 2027 mache. Gut, wenn ihr jetzt die krassen Montez-Fans seid, dann seid ihr im Herbst 2027 auf jeden Fall auf dem Konzert von Montez. Dann steht das bei euch schon dick und fett im Kalender drin. Er tourt auf jeden Fall durch Deutschland, ist einmal auch in Wien und in Zürich. So, und jetzt sind hier in 1 Live Digi Montez und Benno zusammen mit ihrem Song Glaubst du nicht auch?

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1: Um 15 Uhr, ich bin Benjamin Paris. Zuerst geht es um die Wahl in Sachsen-Anhalt, bei der die AfD heute wahrscheinlich ein Rekordergebnis bekommen wird. In den Umfragen liegt sie mit weitem Abstand vor den anderen Parteien. Mehr von Sandra Wahle.
2: Es hat wohl noch nie so viel Aufmerksamkeit für eine Landtagswahl gegeben. Nicht nur in Deutschland, sondern auch in anderen Ländern. Und das liegt an den Folgen, die das Ergebnis heute haben könnte. Zumindest in den Umfragen fehlt der AfD nicht viel, um auch die Regierung stellen zu können. Aber Umfragen sagen ja nicht unbedingt das Ergebnis vorher. So war das auch bei der letzten Wahl in Sachsen-Anhalt, wo die CDU am Ende viel weiter vor der AfD lag als erwartet. 1,7 Millionen Menschen können heute abstimmen. Bis 18 Uhr sind die Wahllokale auf.
1: Bis jetzt ist schon klar, dass die Bürger in Sachsen-Anhalt großes Interesse an der Wahl haben. Die Beteiligung war heute Nachmittag schon deutlich höher als bei der letzten Wahl. Im Hambacher Forst zwischen Köln und Aachen läuft gerade eine große Suchaktion der Polizei. Sie fahndet weiter nach einem 48-Jährigen aus Gevelsberg, der für die Anschläge auf das Stromnetz verantwortlich sein könnte. Die Polizei glaubt, dass der Mann noch in der Gegend ist. Sie fahndet aber auch europaweit nach ihm und hat ein Bild von ihm veröffentlicht. Im Ukraine-Krieg gibt es gerade eine neue Vermittlungsmission der USA. Zwei US-Vertreter waren gestern in Moskau beim russischen Präsidenten Putin. Jetzt sind sie in Kiew angekommen und wollen da weiter verhandeln. Der russische Angriff auf die Ukraine geht schon seit 4,5 Jahren. Russland hat es in der Zeit aber nicht geschafft, die Ukraine einzunehmen. Der Sommer war auch in Italien sehr heiß, auch in der Hauptstadt Rom. Die hohen Temperaturen waren da für die Gastro aber ziemlich schlecht. Es wurden deutlich weniger Mittagessen gezählt und auch weniger Alkohol getrunken. Insgesamt gab es an 35 Tagen die Warnstufe Rot wegen Hitze in Rom.
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1: Das ist heute sonnig mit nur wenigen Wolken. Dazu gibt es in Bad Salzuflen 21 Grad, in Hagen und Kamen 22 und in Erkrath und Erkelenz 24 Grad. Morgen geht's dann mit Sonne, manchmal auch mit Wolken weiter. Einzelne Schauer sind nicht ausgeschlossen. Und dazu wird es nochmal heiß, 23 bis 30 Grad. Am Dienstag deutlich kühler, ziemlich grau und immer wieder nass.

0: Okay, diesen Fehler dürft ihr nicht machen, wenn ihr ein Comedy-Special guckt auf Netflix. Hier ist Leon 1 Live Digi. Letztens habe ich mir ein Stand-Up-Special angeguckt von so einem amerikanischen Comedian. Und ich habe den Fehler gemacht, weil ich einfach sicher gehen wollte, dass ich alles verstehe, und habe Untertitel angemacht. Und das Ding ist, wenn ihr Untertitel anmacht bei einer Comedy-Show, irgendwann nehmen die Untertitel die Punchline vorweg. Das heißt, ihr habt schon gelesen, bevor es eigentlich Zeit ist zu lachen. Macht das nicht. Aber das Gute bei uns ist ja, unsere Comedy ist immer auf Deutsch. Auf YouTube gibt es die 1 Live Generation Gag mit 9 Folgen. Unter anderem mit diesem Mann, Abdulkader Şahin.
1: Thema Duisburg, ist immer sehr schwer, über diese Stadt zu sprechen, weil da zieht die Laune schon runter. So. Ich bin auch im Marxloh aufgewachsen, aber ich kann so mein Elend steigern. Ich bin nicht nur im Marxloh aufgewachsen, ich bin in einem Asylheim in Marxloh aufgewachsen. Und ihr müsst euch vorstellen, ich habe eine Therapie gehabt und da wollte die Therapeutin nicht meine Krankenversichertenkarte, sondern so eine Meldebescheinigung, weil ich habe den Platz direkt deswegen bekommen, so auf Mitleid angelehnt. Und dann haben wir die ganze Zeit nach Maßnahmen gesucht, wie ich mich so regulieren kann, damit ich so Leute nicht auf die Schnauze hau. So, die sich das auch verdienen, wie ich finde, aber das ist nochmal ein anderes Thema. Und ich hatte eine richtig gute Therapeutin, die hat zu mir gesagt, Herr Şahin, machen Sie doch mal was, womit sowohl Sie als auch ihr Umfeld niemals rechnen würde. Dann habe ich dann mit Poetry Slam angefangen vor 5 Jahren. So, ich. Guck mal, wie ich aussehe. So, ich stelle mich für 5 Minuten in Köln am Bahnhof hin, die Leute fragen mich nach Drogen. Voll rassistisch, sei mal ehrlich, nur weil ich braun bin. Ich verkaufe denen dann am Ende Drogen, kein Problem. Ich bin zwar kein Dealer so, aber ich mache das einfach für den Vibe.

Ey, hier ist Lennart in 1 Live Digi. Ich habe einen Plan. Ich baue jetzt selber eine Klingel an meine Wohnungstür ein und nehme diesen Sound als Ton für meine Klingel. Ja, claro. Da fängt doch direkt jeder Paketbote oder Nachbar an zu dancen, wenn sie darauf warten, dass ich die Tür öffne. Ja, das Ding ist, muss ich kurz sagen, ich bin vor einem halben Jahr in eine neue Wohnung gezogen und ich habe irgendwann so nach ein paar Wochen gecheckt, Moment mal, alle im Haus haben eine Klingel an der Wohnungstür, nur ich nicht. Also ich meine so direkt an der Wohnungstür, an der Haustür natürlich schon unten, aber so an der Wohnungstür, ich habe keine Klingel. Was ist denn los? Aber jetzt, wo Rapper H den Song Ring My Bell gecovert hat und seine Version rausgehauen hat, bin ich jetzt einfach mal auf die Idee gekommen. Diesen Song brauche ich unbedingt als Klingelton für die Klingel zu Hause. Also baue ich jetzt selber so ein Ding ein. You can ring my bell. RMB H in 1 Live Digi.

Was geht? Ihr dein Self-Digi mit Lisa. More Money, More Haters. Mehr Geld, mehr Haters. So heißt der neue Song von Summer Jam und Shirin David, den wir jetzt hier spielen. Und ich kannte das Lied schon, bevor ich es wirklich kennengelernt habe.

Jetzt fragt ihr euch, wie kann das sein? Ja, wegen diesem Rap-Part von Shirin. Den habe ich schon überall auf Social Media gesehen. I mean, es ist ein Brett. Ihr habt ja vielleicht mitbekommen, dass es so ein paar Stimmen gab, die meinten, dass Shirins Rap-Part in Gut genug mit Blumengarten den Song so ein bisschen lower gemacht hat. Lässt sich, finde ich, drüber streiten. Aber mit diesem Rap hier, Leute, sie hat es mal wieder bewiesen. Ich sage euch ehrlich, Shirin ist auf dem Song hier so gut, dass selbst alle Shirin-Hater den Rap-Part mitrappen können. Auch wenn sie nicht wollen. Ist einfach geil. Deshalb will ich ihn euch jetzt hier gar nicht in voller Länge vorenthalten. Hier sind Summer Jam und Shirin David mit More Money, More Haters.

0: 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Um 16 Uhr, ich bin Benjamin Paris. Ein Aufreger ist ja immer, wenn man für etwas bezahlen soll, das man nicht bekommen hat. So in der Art war das auch bei Lieferando beim Trinkgeld. Der Fall hat sogar ein Gericht beschäftigt. Worum es genau ging, erklärt Sandra Wahle.
1: Konkret ging es um Trinkgelder, die man bei Lieferando schon bei der Bestellung über die App gezahlt hat. Wurde die Bestellung dann aber vom Restaurant storniert, hat man zwar den Betrag fürs Essen erstattet bekommen, nicht aber das Trinkgeld. Das war trotzdem weg. Das fanden Verbraucherschützer ziemlich unfair und sind vor Gericht gezogen und auch das Gericht in Berlin hat entschieden, dass das so nicht geht. Lieferando hatte das offenbar schon vor dem Urteil eingesehen und im Frühjahr die Regeln geändert. Seitdem wird der volle Betrag erstattet.
0: In Sachsen-Anhalt läuft die Landtagswahl, über die ganz Deutschland redet, weil die AfD die Regierung übernehmen könnte. Bis zum Nachmittag haben schon mehr als die Hälfte der Wahlberechtigten abgestimmt. Die Polizei ist in Sachsen-Anhalt heute im Großeinsatz. Sie befürchtet Ausschreitungen, wenn das Wahlergebnis feststeht. Die Polizei durchsucht gerade den Hambacher Forst, ein Waldstück zwischen Köln und Aachen. Sie vermutet da einen 48-jährigen Mann aus Gevelsberg. Der könnte für die Anschläge auf das Stromnetz verantwortlich sein. Sein Wohnmobil war am Freitag an dem Wald gefunden worden. Möglicherweise hat er sich da in Baumhäusern versteckt. Dann sind die Opferzahlen in Nepal nach der schweren Sturzflut weiter gestiegen. Jetzt werden fast 1.400 Tote gemeldet. Weitere 5.000 Menschen werden noch vermisst. Vor 11 Tagen war eine gigantische Flutwelle durch ein Tal im Himalaya geschossen und hatte ganze Dörfer mitgerissen. Trotzdem werden immer noch Überlebende gefunden. Und dann gibt es noch einen Vorfall bei einem Judo-Wettkampf in Leipzig. Da hat ein Kämpfer aus Georgien auf den Olympiastarter Timo Cavelius geprügelt. Cavelius hatte den offiziellen Kampf gewonnen und eine provozierende Geste gemacht. Daraufhin prügelte der Georgier auf ihn ein. Cavelius verlor mehrere Zähne und musste mit einem Kieferbruch operiert werden.
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0: Der Tag geht freundlich zu Ende und heute Abend gibt es noch 17 bis 21 Grad. Morgen kann es Richtung Sauerland erst noch etwas regnen. Später scheint aber überall die Sonne und es wird heiß. In Plettenberg 26 Grad, in Löhne und Borken 28, Castrop-Rauxel und Bonn kommen auf 30 Grad. Am Dienstag dann deutlich kühler und herbstlicher mit vielen Wolken, wenig Sonne und etwas Regen.
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3: 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Digi-Freunde, oh mein Gott. Ich hab euch vermisst, Alter. Ich bin's, Janina. Ich war richtig lange nicht hier. Ich hoffe, ihr kennt mich noch. Ich war krank. Ich hatte so eine üble Lebensmittelvergiftung. Mehr erzähle ich nicht, weil wollt ihr auch nicht wissen. Ey, aber wenn ich jetzt so wieder bei euch bin, ne? Es fühlt sich an, als wärt ihr einfach meine Sommersprossen, die ich nicht habe. Ihr seid toll. Ihr seid mein Aperol Spritz mit Schirmchen. Ich mag euch. Und mit euch ist einfach so wieder Sommer hier Anfang September. Ey, wegen euch scheint die Sonne draußen, ohne Scheiß. Okay, ich höre auf, wird ein bisschen ekelhaft jetzt. Ne? Aber ich freue mich einfach, mit euch hier zu sein und ich spiele euch jetzt zum Einschalten.

0: Ich habe vorher wirklich gar nichts mit Alphaville zu tun gehabt, ne? Mittlerweile weiß ich gefühlt mehr über diese Band als über meine eigene Familie. Ihr habt es wahrscheinlich auch mitbekommen, die Veranstalter vom Glücksgefühle-Festival haben die Band Alphaville ausgeladen, weil die nicht wollten, dass sich Alphaville auf der Bühne politisch äußern könnte. Hätte durchaus passieren können, weil machen die mal ganz gerne. Dadurch haben sich die Veranstalter aber so ein heftiges Eigentor geschossen, weil die anderen Acts dann extra politisch geworden sind. Chiago zum Beispiel.
1: Ich finde es absolut selbstverständlich, dass man für Werte einsteht, wie Demokratie, Meinungsfreiheit, Freiheit. Und solange ich auf einer Bühne stehe, werde ich immer für eine offene Gesellschaft stehen. Und ich wünsche mir, dass wir alle zusammenhalten.
0: Yes, und Felix Jehn war auch da bei dem Festival und meinte bei dem Auftritt, ey, falls sich hier noch ein Nazi verirrt hat, nach einer Stunde Felix Jehn, hau ab. Ist auch ein geiles Statement. Zartmann hat sich geäußert. Rapperin Nura hat richtig ausgeteilt politisch. Und ganz viele Acts haben sich auch mit Alphaville solidarisiert und ihre eigenen Versionen von ihrem Banger Forever Young gespielt.

Ah, Gänsehaut, Alter. Überleg mal, sogar David Guetta hat diesen Track in seinem Set angespielt, was das für Wellen geschlagen hat. So, und mittlerweile haben die Ausrichter vom Festival ihre eigene Aktion als super dämlich bezeichnet. Ich zitiere. Naja, aber vorher hatten sie halt die Ausladung von Alpha Will komplett verteidigt, ne? Ich glaube ja, die können mit diesem Shitstorm nicht umgehen. Aber wenn ehrlich, ich bin irgendwie auch froh, dass das passiert ist, weil ich feiere es ja hart, wenn Acts keine Arschkriecher sind, Alter. Vielen, vielen

Und ihr habt vor ein paar Monaten noch gedacht, ey, ich glaube, ich schaffe das nie. Und jetzt steht ihr da und macht seit, keine Ahnung, einem Monat oder so die Ausbildung eurer Träume. Oder ihr macht den Beruf eurer Träume. Leute, ich bin auch immer noch ultra dankbar, dass ich hier sitzen und für euch Radio machen darf, ne? Es ist so insane, wenn du das machen kannst, wovon du immer geträumt hast. Und ich weiß nicht, wie sich das für Rapper Mako gerade anfühlen muss. Aber ich bin mir ziemlich sicher, er erlebt solche Gefühle gerade irgendwie mal 1000. Weil Mako war eigentlich so ein Berliner Skater, ne? Und hat so Skate-Videos gemacht. Und dann ist er mit diesen Videos irgendwie in die Musikszene gerutscht. Und jetzt hat er einen

0: Podcast mit Mako im Studio. Und das ist richtig sweet, weil Mako versucht dann so mit seinem gebrochenen Englisch irgendwie denen so erklären, was so seine deutschen Lyrics bedeuten.
1: Endlich fühle ich mich lebendig. Finally, I'm feeling alive.
2: I literally cannot even have one, like, tiny bit of understanding.
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4: That shit is fucking fire.
0: Also die Jungs, die sagen so, ey, ich verstehe wirklich gar nichts von dem, was du sagst. Aber es ist irgendwie, es ist on fire. Und ich sag euch, Leute, dieser Song ist fire. Der Text geht komplett unter die Haut. Die Stimme von Mako und der Beat von The Chainsmokers, die matchen komplett. Und was willst du mehr für einen guten Song? Deswegen spiele ich euch jetzt Mako mit The Chainsmokers. Hier ist In- und Auswendig in 1Live DG.
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1: Leute, ich hoffe, das einzige Geräusch, das ihr gerade neben 1Live.de hört, ist das hier. Ja, Mann, ey, die Freibäder sind wieder kurz vorm Schließen, Alter. Das kann nicht sein. Ist der Sommer schon vorbei oder was? Ich weiß, dass gerade im Ruhrgebiet, genau gesagt in diesem Örtchen Sprockhövel, da findet gerade so ein Arschbomben-Contest statt zum Saisonabschluss. Ich feier das so hart, Alter. Bitte passt einfach auf eure Booties auf, egal wo ihr runterspringt, okay, Leute? Und gönnt euch gute Musik. Hier sind UJ und Solto FR mit Jamaican Bam Bam.

0: ich bin ehrlich, Leute, ich habe mich noch nie so sehr für Sachsen-Anhalt interessiert wie heute. Wirklich. Ganz Deutschland und auch außerhalb Deutschlands gucken heute ganz viele auf die Landtagswahl in Sachsen-Anhalt, weil zum ersten Mal in Deutschland könnte die AfD in Sachsen-Anhalt regieren. Und auch da stuft der Verfassungsschutz die AfD als eine gesichert rechtsextreme Partei ein. Und deswegen ist das Bundesland krass gespalten bei dieser Wahl. Lisa aus Teuchern ist pro AfD und will die Partei heute wählen.
1: Also natürlich werden die auch nicht alles einhalten können, wie sie es vielleicht versprechen. Aber schon alleine mit den Migranten, die einfach raus müssen und aber einfach nicht rausgehen, weil da einfach vielleicht geschlafen wird. Ich denke mal, das werden die schon durchsetzen.
0: Da bezieht sich Lisa auf die Abschiebeflüge, die die AfD organisieren will. Also es gibt Zustimmung auf der einen Seite, gleichzeitig protestieren aber auch ganz viele Menschen. In Magdeburg sind gestern Tausende auf die Straßen gegangen und die machen sich Sorgen vor einer AfD-Regierung. Auch Doro aus Naumburg.
2: Mir macht es ehrlich gesagt ein bisschen Angst. Nicht ohne Grund werden die mittlerweile als rechtsextrem eingestuft. Und ich finde es traurig, dass viele, auch junge Menschen, tatsächlich blind sind und das Problem damit nicht sehen.
0: Die AfD liegt in Sachsen-Anhalt gerade immer noch bei über 40%. Könnte zum Wahlsieg wohl reichen. Ob das aber am Ende zum Regieren reicht, ist eine komplett andere Frage. Es gibt ab 18 Uhr die ersten Hochrechnungen zu dieser Landtagswahl. Und da halten wir euch auch hier in 1Live.de natürlich auf dem Laufenden, was da passieren wird. Ich spiele euch vorher aber noch ein paar Tracks aus unserer Digi-Playlist. Das hier sind zum Beispiel Another und 54 Ultra mit ihrem Track Talk to You. Jetzt für euch in 1Live.de.

0: Okay, ich lass mich mal überraschen. Ja, vor allem von diesem 1Live-Diggi. Habe ich mich jetzt auch hart von überraschen lassen, aber eigentlich wollte ich euch erzählen, dass ich mich gerne überraschen lasse, wenn mir jemand ein neues Café oder so zeigen will. Oder, weiß ich nicht, wenn ich eine neue Eissorte ausprobiere oder so. Ganz, ganz oft sind ja die Dinge, bei denen wir nicht viele Erwartungen haben und uns überraschen lassen wollen, einfach ziemlich geil, oder? Und ich verspreche euch, das ist bei unseren Comedy-Newcomern genauso. Die 1Live-Generation Gag ist hundertprozentig, ganz, ganz safe, sehr lustig, weil die Comedy-Newcomer, die sind da einfach die Besten, die wir in Deutschland haben, muss ich einfach ganz klar so sagen. Klingt so voll arrogant, aber es ist so. Es ist so. Josefa Walter war auch bei der letzten 1Live-Generation Gag mit dabei, stand da auf der Bühne und hat euch zum Lachen gebracht, Leute. Und die ganze Folge seht ihr auf 1Live.de oder in der 1Live-App.
1: Ich bin viel unterwegs jetzt, so für Shows und so. Das heißt, ich muss auch viel mit der Deutschen Bahn fahren. Es ist nicht so gut für meine psychische Verfassung. Es geht leider nicht anders, weil ich fahre extrem beschissen Auto. Also es ist richtig schlimm. So. Und es ist doppelt blöd, weil erstens, ich muss Bahn fahren und zweitens, ich weiß, es ist das blödeste Klischee auf der ganzen Welt, dass Frauen nicht Auto fahren können und so, ne? Und auf die meisten von euch wird das nicht zutreffen, aber auf mich trifft zu und ich bin die Bitch, die euch alle mit reinzieht, okay? Meine Art einzupacken ist fucking sexistisch, Alter. Mein Fahrstil ist ein Argument gegen die Emanzipation. Ich schwör's euch. Ich habe schon Leute im Auto mitgenommen, sind als Feministen eingestiegen, als Andrew Tate-Fans wieder aus. Das ist so...

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1: Es ist 17 Uhr. Hier sind Lukas Rosendahl
2: und Antje Kiesler. Die letzte Stunde läuft. In Sachsen-Anhalt können gerade fast 1,7 Millionen Menschen einen neuen Landtag wählen. Das sind zwar im Vergleich zu NRW nicht so viele, aber trotzdem warten eine Menge Leute auf die Ergebnisse, zum Teil auch in anderen Ländern.
1: Denn zum ersten Mal könnte die AfD mehr als die Hälfte

0: Hambach sucht die Polizei gerade weiter den Mann, der für die Anschläge auf das Stromnetz verantwortlich sein könnte. Die Ermittler vermuten ihn in dem Wald, weil in der Nähe sein Wohnwagen gefunden wurde.
1: WDR-Reporter Oliver Köhler ist vor Ort.
2: In Polizeiketten suchen Beamte den Wald Sektor für Sektor ab. Dabei sind auch Drohnen im Einsatz. Bei vorangegangenen Suchaktionen in dem Waldstück hatte die Polizei keine Spuren von dem Gesuchten entdeckt.
1: Unklar ist, ob der Mann alleine oder mit Komplizen gehandelt hat.
0: Dann geht es um ein Urteil gegen Lieferando. Wenn man da ein Trinkgeld über die App gegeben hat, die Bestellung aber storniert wurde, war das Trinkgeld trotzdem weg.
1: Dagegen hat die Verbraucherzentrale geklagt und Recht bekommen. Ein Gericht in Berlin entschied, dass das so nicht sein darf. Lieferando hat reagiert und die Regel schon geändert.
0: In Köln und Höxter war heute Triathlon-Tag. Und bei beiden Events haben so viele Leute mitgemacht wie noch nie vorher. In Köln haben sich knapp 4.200 Menschen angemeldet.
1: Fürs Schwimmen ging es in Köln in den Rhein. Danach muss man beim Triathlon ja noch Radfahren und Laufen.
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0: Die Nacht wird bewölkt, es regnet aber nur selten und heute Abend gibt es noch 17 bis 21 Grad.
1: Morgen kann es Richtung Sauerland erst ein bisschen Regen geben, später scheint aber überall die Sonne und es wird heiß. In Bad Berleburg werden 26 Grad, Recklinghausen und Bielefeld kommen auf 28, Aachen und St. Augustin sogar auf 30 Grad. Am Dienstag dann deutlich kühler und herbstlicher mit vielen Wolken, wenig Sonne und auch wieder Regen.
4: Leute, ich habe so heftig Muskelkater, oh mein Gott. Ich bin's, Janina, ich war gestern feiern. Ey, meine Beine können nicht mehr. Wirklich, seitdem ich nicht mehr so viel Sport mache, ich muss wieder ins Gym, um feiern auszuhalten, Alter. Ein Kollegen von mir hat's noch krasser erwischt. Ich habe ihm das so erzählt und dann meinte er so, ey, ich war so lange nicht beim Sport. Ich hatte letztens Muskelkater in den Armen und habe sie überlegt, hä, warum? Und dann meinte er, ich habe meinen Koffer 20 Minuten lang hinter mir hergezogen und Muskelkater gehabt. Viel Spaß bei euren Bizeps-Curls heute Abend.

0: Ich habe wieder ganz stolz all meinen Freundinnen so Bilder von meinen Nägeln geschickt. Ey, ich weiß nicht, ob ihr es nachvollziehen könnt, Leute, ne? Aber wer von euch seine Nägel machen lässt, ich bin mir 100% sicher, der fühlt. Weil wenn die fresh gemacht sind, oh mein Gott, ich denke mal so, guck mal, ich habe die schönsten Nägel der Welt und alle gucken so drauf und so. Ich habe jetzt so, ja, so French mit Pink und so, egal, ihr wisst eh nicht. Aber ich lieb's. Und dabei habe ich die nicht mal selbst gemacht, Alter, aber ich bin so richtig stolz. Ich bin aber sehr, sehr dankbar für alle Leute, die das machen mit uns. Die uns schöne Nägel machen, die einfach toll sind zu uns. Und Lilly aus Oberpleis im Rheinland, die macht das auch. Die hat ihre Leidenschaft. Das ist das Design von Fingernägeln. Und die geht komplett darin auf und die zieht einen so richtig mit, wenn sie davon erzählt.
1: Ich war schon immer jemand, der gerne so kreative Sachen gemacht hat. Und das ist halt so, du kannst immer neu mit Farben ausprobieren, du kannst immer neue Designs, irgendwie so neue Techniken ausprobieren. Und das ist halt irgendwie so das, was ich so am coolsten daran finde, was so richtig Spaß macht, einfach so sich auszuprobieren, was da alles geht. Also wenn ich meinen Freundinnen so die Nägel mache, dann würde ich sagen, dauert schon so 4 Stunden. An einem selber dauert es immer noch mal länger. Lasse ich mir aber auch extra viel Zeit, weil das auch so meine Me-Time ist. Also da dauert es dann schon vielleicht 5 bis 6 Stunden. Da steckt halt viel mehr allein da schon dahinter, bevor du überhaupt mit der ersten Farbe oder dem ersten Gel oder was auch immer anfängst. Die richtige Technik, weil darunter leidet ja auch der Nagel, wenn du nicht die richtige Stabilität hast zum Beispiel. Also dann, das ist wie so Architekt spielen so ein bisschen, dass man halt wirklich die richtige Form für den richtigen Nagel und so weiter. Und das ist eigentlich das, was ich auch finde, ist so das Coolste, wenn man da so viel mehr dahinter steckt, einfach als einfach so ein bisschen auf den Nägel rummalen.

Hat mich das glücklich gemacht, als ich diesen neuen Songtitel gelesen habe, Leute. Ey, Lisa von Blackpink hat einen neuen Track, ganz frisch draußen. Sawadika heißt er. Und das hat mich übel gefreut, weil erstens stellt Lisa damit ihre thailändischen Roots in den Vordergrund, weil Sawadika ist thailändisch und heißt Hallo. Und zweitens, ich finde, das ist halt voll die schöne Begrüßung. Ich liebe das, wenn Leute Sawadika sagen. Das klingt einfach so lieb. Ich finde, das ist so freundlich und süß und so. Musikalisch würde ich aber sagen, ist der Song von Lisa eine andere Liga. Hat sehr wenig mit süß zu tun. Ich sag mal so, der ist irgendwie aufs Maul. Ein bisschen aggressiv, so ein bisschen Boss-Bitch-Vibes. Aber ich liebe es. Also Lisa feiert sich in diesem Track einfach selbst. Und ich finde, die schenkt uns mit diesem Song einfach die extra Portion Selbstbewusstsein. Und den spiele ich euch jetzt zum allerersten Mal hier in 1LiveDigi. Das ist Lisa

1. Eigentlich schon Kalorien as fuck heute zu mir genommen, aber mein Körper sagt trotzdem so, ey Janina, ich brauche mehr. Ich habe irgendwie noch nichts Herzhaftes gegessen heute. Kennt ihr das, wenn ihr so schon sonntags irgendwie bei Oma oder so voll viel Kuchen gegessen habt? Ich hatte gerade auch so ein Stück Kuchen, so eine Zimtschnecke. Aber ich denke so, ey, gib mir noch irgendwas Salziges. Auch wenn ich keinen Hunger habe und keinen Kalorienbedarf, ich brauche noch irgendwas Salziges. Habt ihr gerade noch irgendwas für mich? Komm jetzt nicht mit Salzstange, Alter.

Und wie dumm bin ich eigentlich, Leute? Wie oft habt ihr euch das schon gesagt, wenn ihr euch Reels reingezogen habt? Wirklich, ist man immer noch so dumm und fällt auf KI-Reels rein? Immer noch? Leute, ich check so das Profil von DJ James Hype und sehe dann eins seiner neuesten Reels mit portugiesischem Untertitel. Und ich war so direkt hooked, weil meine Muttersprache ist Portugiesisch und dann klicke ich so drauf, spricht James Hype einfach perfektes Portugiesisch aus Brasilien. Und ich war so, hä? Wieso wusste ich das bis heute nicht, dass er brasilianische Roots hat? Ich kenne doch James Hype. Also nicht persönlich, aber folgt ihm halt schon länger so. Bis ich gecheckt habe, dass er gar kein Brasilianer ist, sondern dieser Typ hat einfach selbst eine KI verwendet, um so ein funny Promo-Video für seinen Auftritt bei Rock in Rio zu machen. Alter, wie dumm! Wie dumm! Wie kann das immer noch passieren, dass ich drauf reinfall? Das war einfach zu gut. James Hype, you're fucking good. I'm sorry. Aber ich sag's euch, Leute, seine echte Musik ist noch viel, viel besser als dieses KI-Video. Deswegen spiele ich euch jetzt seinen Track, Serotonin. Hier ist James Hype. Aber sowas von real.

0: Was ist das gerade für so ein Fiebertraum, Leute? Wirklich, da fehlen nur noch die Boxhandschuhe bei diesem Bitchfight. Jens Spahn gegen Chiago, der Ex-Gesundheitsminister, hat den Rapper Chiago verklagt. Und ich erzähle euch die Story dahinter, okay, falls ihr sie nicht mitbekommen habt. Chiago war in einem Twitch-Livestream mit dem Namen Almani Show. Und die haben aus einer Berliner U-Bahn gestreamt, weil Chiago erzählt hat, der sei total verklatscht von einer Drogenparty am Tag vorher irgendwie noch. Und auf der soll auch Jens Spahn gewesen sein.
1: Bro, du glaubst nicht, wer da war? Bro, einfach Jens Spahn mit seinem Freund war da.
2: Doch,
1: ich schwör. Und die haben schlimmste Bretter gezogen. Also wirklich so.
0: Weißt du, der sagt aber erst, ich schwör. Und dann hat Chiago direkt dahinter gesagt, die sollen die Aussagen bitte alle rausschneiden. Geht halt im Livestream nicht, ne?
1: Schneid es mal auf jeden Fall dann raus, wenn das Video rauskommt. So. Ich will nicht irgendwie Stress haben mit dem Essen.
3: Was jetzt und was wir rausschneiden können.
1: Naja, das Video, was wir gerade drehen. Oder?
0: Ich check's nicht. Also was geht bei dir ab, Chiago? Also ich weiß nicht, ob er irgendwie so Aufmerksamkeit wollte, ob er nicht drüber nachgedacht hat. Also Aufmerksamkeit ist ihm auf jeden Fall gelungen, weil dieser Livestream, der war schon vor 2 Wochen. Gar nichts davon mitbekommen, bis diese Woche die Schlagzeile kam, Jens Spahn verklagt Chiago. Keine Ahnung, was da passieren wird, ob die wirklich die Boxhandschuhe rausholen oder irgendjemand die weiße Fahne schwenkt, ich weiß es nicht. Falls es was Neues gibt, checken wir das auf jeden Fall hier in 1FDG und ihr hört es von uns.

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1: Es ist 18 Uhr, hier sind Lukas Rosendahl
2: und Antje Kiesler. Wahrscheinlich kriegen einige von euch gerade Pushs aufs Handy. Die ersten Zahlen zur Landtagswahl in Sachsen-Anhalt sind da. Ein bisschen vorsichtig müssen wir aber noch sein, wenn wir uns die Zahlen angucken, denn das ist erstmal die sogenannte Prognose.
1: Die Zahlen jetzt kommen noch nicht von den ausgezählten Stimmen im Wahllokal. Das wäre ganz schön schnell. Die Wahllokale haben gerade erst zugemacht, sondern die kommen von Forschern, die Leute direkt nach ihrer Wahl gefragt haben, wer ihre Stimme bekommen hat.
2: Und das hier ist dabei rausgekommen. Die CDU kommt auf 18,5%. Das ist ungefähr die Hälfte vom letzten Mal. Die AfD hat sich ungefähr verdoppelt, 44,5%. Die Linke kommt auf 9,5%. SPD 8%.

0: Spiel sind vor allem zwei Dinge entscheidend.
1: Wie viel Prozent bekommt die Partei letztendlich und was ist mit den kleineren Parteien? Wenn die weniger als 5% bekommen, schaffen sie es nicht ins Parlament und das würde es der AfD leichter machen, mehr als die Hälfte der Sitze zu kriegen.
0: Dann gucken wir noch, was sonst so los ist. Die Polizei durchsucht gerade den Hambacher Forst, ein Waldstück zwischen Köln und Aachen. Sie vermutet da einen 48-jährigen Mann aus Gevelsberg.
1: Der könnte für die Anschläge auf das Stromnetz verantwortlich sein. Sein Wohnmobil war am Freitag an dem Wald gefunden worden.
0: Und zum Schluss noch was aus der Formel 1. Kimi Antonelli hat den großen Preis von Italien gewonnen. Damit ist er der erste Italiener seit 60 Jahren, der das Heimrennen gewinnt.
1: Auf Platz 2 ist der Engländer George Russell gelandet und den dritten Platz hat Max Verstappen aus den Niederlanden geholt.
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0: Der Abend bleibt heute oft ohne Wolken bei um die 20 Grad.
1: Morgen kann es im Siegerland etwas nass losgehen. Der Tag dann wieder meistens sonnig und warm. In Detmold und Gummersbach 27 Grad. In Dortmund und Bocholt 28 und Bonn kommt auf 30 Grad. Dienstag kühler, dann gibt es höchstens 21 Grad und dazu viele Wolken und Regen.
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3: Ihr habt's gehört, Leute, in den Infos. All eyes on Sachsen-Anhalt gerade. Wir wissen vielleicht gleich schon, wie die Menschen in dem Bundesland ihren Landtag gewählt haben. Wird die AfD erstmals in Deutschland ein Bundesland regieren, auch wenn die als gesichert rechtsextrem eingestuft sind? Wenn es News gibt zu den Auszählungen, hört ihr das als erstes hier in 1Live.de. Vorher spiele ich euch Paschanim, das ist Augenblick.

Justin Bieber für euch mit Daisies in 1Live Diggi. Und Leute, ich sag mal so, jetzt ist eine gute Zeit, seine Konsole rauszuholen und ein bisschen zu zocken. Ich hoffe, ihr habt das geile Wetter heute genossen, aber reicht jetzt auch, ne? Reicht jetzt auch. Ihr könnt jetzt ohne schlechtes Gewissen auf die Couch ein bisschen chillen, ein bisschen fetzen. Und ich habe dazu sehr gute Musik für euch. Von Femi. Ist ein junger nigerianisch-irischer Künstler. Ich habe gerade irgendwie voll Bock bekommen auf Zocken. Deswegen sage ich euch, zockt jetzt, weil sein Song Noble klingt irgendwie so, als würde man jetzt so ein Jump-and-Run-Spiel spielen. So, hört euch mal diesen Beat jetzt hier an. Ist es nicht so ein Super Mario Game? Oder so Sonic oder so? Come on, Leute! Also,

0: Wenn du Drogen willst, kaufst du die heute halt nicht mehr in der dunklen Ecke am Hauptbahnhof.
1: TikTok ist halt ein sehr großer Schwenk- und Angelpunkt.
0: Yes, das sagt jemand, der Dealer ist. Social Media und unsere Messenger werden tatsächlich zum Dealen genutzt, obwohl es illegal ist, sagt die Reporterin Luisa. Luisa, wie läuft denn das Online-Dealen ab? Also sliden die dann einfach in die Dealer-DMs oder was?
2: Ja, also so direkt läuft das natürlich nicht. Auf TikTok, da suchen Kunden unter Videos direkt nach Dealern. Und die Dealer, die finden ihre Kunden, indem sie Bots über TikTok dann laufen lassen. Ich habe mit einem Dealer gesprochen und der hat mir das Ganze mit den Bots mal erklärt.
1: Die erkennen dann Videos, wo dann über Konsumkragen oder ähnliches gestellt werden und dann kommt schon gleich, hier, wenn du was brauchst, guck im Profil, im Link und schon ist der Nächste in der Gruppe.
2: Diese Gruppen sind dann bei Telegram und da gibt es eben so richtige Drogen-Channels.
0: Alter, und TikTok lässt das einfach zu oder was?
2: Nee, die sperren immer wieder Videos und Hashtags, die sich so etabliert haben in der Community, aber natürlich kriegst du so eine Masche nicht komplett unterbunden, weil das Ganze eben über bestimmte Codes läuft und wenn du halt einen von diesen Codes verbannst, ja, dann kommt halt ein anderer.
0: Okay, was so Codes sind, sprechen wir später drüber hier in 1Live.dg. Ich spiele euch jetzt Sido mit seinem Track Issa hier in 1Live.dg.

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bin's, Janina. Und ich bin ehrlich, ich find's eigentlich gar nicht so schlimm, dass jetzt Herbst wird, Leute. Reicht auch irgendwie mit der Hitze, oder? Also zumindest reicht's mit der Hitze hier in Deutschland. Jetzt wird's nämlich Zeit, unsere Ersparnisse so

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Okay, das gab's noch nie, Leute. Noch nie haben so viele Menschen in Sachsen-Anhalt bei einer Landtagswahl ihre Stimme abgegeben. Laut ersten Prognosen haben über 76% aller Einwohner gewählt. Und die ersten Prognosen von 18:30 zeigen auch ein ganz klares Bild. Die AfD ist bis jetzt stärkste Kraft in Sachsen-Anhalt mit bisher 44,5%. Und das ist alles historisch. Alle Zahlen, die ich bis jetzt genannt habe, sind historisch. Und auch die niedrigen Ergebnisse der CDU. Also laut der ersten Hochrechnungen liegt die bei 18,5%. Und klar, ne, im Gegensatz zu 44,5% ist sie damit auf jeden Fall nicht mehr stärkste Kraft. Und die Linken liegen mit 9,5% drunter und die Grünen liegen noch weiter drunter. Ey, und die große Frage ist, wie geht's jetzt weiter in Sachsen-Anhalt? Weil das ist noch gar nicht klar. Bleibt das so, wie es jetzt ausgerechnet wurde, hat die AfD nicht die Mehrheit, die sie braucht, um alleine zu regieren, dann müsste sie sich mit irgendwem zusammentun. Und da haben die schon in Interviews gesagt, ey, das machen wir nur mit Parteien, die unsere Politik auch supporten. Gibt nicht viele Parteien, die das machen würden. Andere Möglichkeit wäre auch, dass sich die anderen Parteien alle zusammenschließen, beziehungsweise die, die sich zusammenschließen können, laut ihrer Mehrheiten und so. Und da ist aber auch noch nicht ganz klar, klappt das oder klappt das nicht. Deswegen müssen wir weiter auf die finalen Wahlergebnisse warten. Und die kriegt ihr dann bei uns hier in 1Live Digi. Und ich spiele euch jetzt Kenya Grace mit Strangers.

0: Aber ey, vergesst Schule bei wichtigen Wissensfragen, ohne Witz. 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
1: In welchem Land steht das Geburtshaus von Mozart?
2: Das heißt, Mozarthaus gibt es in Frankfurt.
3: Also. Nee, das ist Goethehaus.
2: Das Goethehaus.
3: In Frankfurt, ganz sicher.
4: Bei Mozart, ich habe ja diesen Namen schon mal gehört, ist so das Problem, wenn ich verwechsel ihn immer mit Picasso, mit diesem Maler. Und ich glaube ja, Mozart ist ein Sänger.

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1: Um 19 Uhr, wir sind Lukas Rosendahl
2: und Antje Kiesler. Wir schauen erstmal zur Landtagswahl heute in Sachsen-Anhalt. Die ersten Zahlen aus dem Wahllokal sind da und viele Menschen gucken besonders aufmerksam hin heute, denn die rechtsextremistisch eingestufte AfD lag im Voraus klar vorne und das zeigt auch eine erste Hochrechnung.
1: Die AfD hat laut ersten Zahlen so viele Stimmen bekommen wie nie, rund 44%. Das sind mehr als doppelt so viele wie letztes Mal.
2: Bei der CDU ist das Gegenteil der Fall. Die hat nur noch halb so viele Stimmen gekriegt wie vor 5 Jahren. Sie liegt bei etwa 18%.
1: Danach kommen die Linke, die Grüne und die SPD. Sie haben alle zwischen 8 und rund 10%. Und SPD, sie haben alle zwischen 8 und rund 10%. Unklar ist noch, was mit dem BSW sein wird. Das muss noch zittern. Es könnte die 5%

0: Oppermann hat schon eine erste Erklärung dafür, warum ihre Partei so viele Stimmen weniger bekommen hat.
1: Na, was dieses Ergebnis zeigt, ist, dass es uns erkennbar schwerfällt, die Menschen emotional so zu erreichen, dass wir die notwendige Zustimmung bekommen.
0: Die CDU hat seit fast 25 Jahren die Landesregierung in Sachsen-Anhalt angeführt.
2: Und dann geht's um den Ukraine-Krieg. Heute waren nämlich zwei Verhandler aus den USA in Kiew, um den ukrainischen Präsidenten Selenskyj, um mit dem über ein Ende des russischen Angriffskriegs zu sprechen. Vorher waren sie auch in Russland.
0: Die Verhandler sagen, dass das Gespräch ermutigend war. Was genau dabei rausgekommen ist, ist aber unklar.
2: Für Fußballfans im Rheinland geht gleich ein heiß erwartetes Derby los. Fortuna Köln spielt gegen Fortuna Düsseldorf. Los geht es um 19.30 Uhr im Kölner Südstadion.
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0: Der Abend heute bleibt oft ohne Wolken bei um die 20 Grad.
2: Morgen kann es im Siegerland etwas nass losgehen. Der Tag dann wird wieder meistens sonnig und warm. In Gütersloh und Wermelskirchen werden 27 Grad, in Dienstlaken und Menden 28, Köln kommt sogar auf 30 Grad. Dienstag wird es dann kühler, dann gibt es höchstens 21 Grad, dazu viele Wolken und Regen.
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4: Okay, ich gebe zu, Leute, TikTok ist für mich so die Comedy-Plattform Nummer 1. Wirklich, ich lieb's das, in so übel lustige Reels einfach einzutauchen und alles um mich herum zu vergessen. Passiert ja sehr vielen von uns. Aber für einige ist TikTok auch eine illegale Drogendealer-Plattform. Was da abgeht und wie das funktioniert, ohne dass TikTok irgendwie dazwischen geht, checken wir jetzt gleich nach zwei Songs hier in 1 live Digi. Ich spiele euch vorher Nina Chuba mit Ich hasse dich.

0: Es wird so viel gedealt auf TikTok und Telegram, Leute. Und das funktioniert nicht einfach so über in DMs sliden, sondern über so Codes, sagt die Reporterin Luisa. Was sind denn das für Codes?
1: Also, fangen wir an bei TikTok. Mhm. Da sind das Fragen von denen, die kaufen wollen. Die schreiben in die Kommentare sowas wie Hardware Bochum oder Hardware Siegen. Und das klingt ja erstmal total unschuldig, wenn man das liest. Mhm. Ja, und ähnlich läuft das auch bei Telegram, bei den Dealern. Da schreibt auch niemand Koks im Sonderangebot oder sowas. Da stehen dann Emojis, zum Beispiel ein Löwe, eine Zapfsäule und eine Blaubeere auch mal. Und if you know, you know, ne?
0: Ah, okay, mies. Und du hast uns schon gesagt, irgendwie TikTok versucht zumindest das zu unterbinden. Sperren immer mal Videos und so, aber gegen solche Maschen kommen sie halt nicht an. Was macht Telegram dagegen?
1: Also die unterbinden das nicht aktiv. Sie haben zwar in einem Statement gesagt, dass das Deal nicht erlaubt ist, aber Chats zu prüfen ist rechtlich schwierig. Mhm. Denn Nachrichten bei WhatsApp und vor allem auch bei Telegram sind in der Regel verschlüsselt. Und deshalb fühlt sich zumindest der Dealer, mit dem ich gesprochen habe, auch relativ sicher.
2: Natürlich ist die Angst da, aber es muss ja schon nachgewiesen werden, dass ich aktiver Verkäufer bin.
1: Und die

Szene, Leute. Erinnert euch bestimmt noch an den Remix von Gut Genug von Kitsch Creek und Blumengarten. Als sich plötzlich so der britische Rapper Skepta auf den Part von Shirin David gesetzt hat, Alter. Das war... Boom war das. Und ich habe gerade irgendwie so ähnliche Vibes bekommen, aber umgekehrt. Jemand aus der Deutschrap-Szene setzt sich gerade auf einen englischsprachigen Song von Age. Age ist ein britischer Rapper und hat vor ein paar Wochen einen Song gedroppt. R&B heißt er. Und jetzt, ganz, ganz frisch, hat sich einfach Billa Joe eingemischt und sagt so, ey, ich mach da jetzt einen German Remix draus. Billa Joe, kennt ihr noch von diesem Banger hier?

der Bré sich bestimmt gedacht, ey, ich krall mir jetzt einfach einen britischen Banger und mach da mein Ding draus. Und was soll ich sagen, Leute? Der slidet da in den zweiten Verse rein, wie als hätte dieser Song niemals ohne ihn existiert. Geiler Track. Das Sample kennt ihr bestimmt von dem Track Ring My Bell aus den 70ern. Hier ist R&B im German Remix mit H und Billa Joe. Hört ihr jetzt zum allerersten Mal hier in 1FDG.

So Leute, ich habe den Livestream zur Landtagswahl in Sachsen-Anhalt mal geschlossen. Ich gönne mir jetzt einfach nur noch gute Musik hier zusammen mit euch, damit dieser Sonntag irgendwie ein schöner Sonntag bleibt. Und das hier ist jetzt Musik von Another und 54 Ultra. Wir haben noch eine halbe Stunde zusammen. Und diese halbe Stunde hier in 1FDG an diesem Sonntag

Leute, ich habe leider schlechte Nachrichten für alle. Ich glaube, alle werden ein bisschen vielleicht traurig sein, weil allzu viele Summer-Vibes kriegen wir dieses Jahr nicht mehr. Deswegen würde ich vorschlagen, krallt euch an jedem sommerlichen Track fest, den wir in unserer Digi-Playlist noch haben. Und ich gebe einen kleinen Hint. Der nächste Track, den ich jetzt spiele, der ist so einer, also schnappt ihn euch. Das ist Reezy mit seinem Track Comeback. Ist so ein Mix aus Afro-House und Deutschrap. Und ihr solltet ihn jetzt wie so einen der letzten heißen Sommerstrahlen auf euren Wangen genießen, okay? Und das geht am besten, wenn ihr jetzt eure Augen schließt, außer ihr sitzt im Auto. Und dann bewegt ihr euren Kopf jetzt mal ganz leicht von links nach rechts zu diesem Beat, wenn es geht. Mit geschlossenen Augen, nur wenn es geht. Das ist euer End of Summer Track. Das ist Comeback. Reezy, jetzt für euch in 1FDG.

0: Leute, checkt ihr, ob das hier ein Kompliment sein soll?
1: Klein, extrem muskulös und sehr spontan.
0: Da blieb mir ja schon fast die Stimme weg, ey. Also ich glaube ja, soll ein Kompliment sein, aber ich habe auch ein bisschen gestruggelt. Digi-Hörerin Lena war das und die sollte Comedian Felix Lobrecht in 3 Worten beschreiben. Und wenn man so drüber nachdenkt, passt eigentlich, oder? Klein, muskulös, spontan, check ich komplett. Denn Lena war im 1 Live-Haus, als Felix Lobrecht auch hier war, um wieder eure wildesten Probleme zu lösen, Alter, in seiner Sendung 99 Problems. Und diese Sendung, die findet ihr jetzt auf 1live.de oder in der 1live-App. Und da hat Felix auch, ich sag mal vorsichtig, versucht, das Problem von Nina zu lösen.
2: Du kennst doch bestimmt so Leute, mit denen geht man wohin und dann sind die weg.
3: Also man geht gemeinsam irgendwo hin, man kommt an und
2: weg.
3: Die Person ist weg und du stehst da wie Max in der Sonne.
2: Das bin ich.
3: Ach, du bist die Wegperson.
2: Mhm.
3: Ah, interessant, so jemand mal live zu sehen. Weil jetzt kann ich diese Fragen mal stellen. Was geht dann in deinem Kopf vor, dass du dann direkt weiter willst?
2: Das passiert ja nicht vorsätzlich, sondern ich gehe dann, keine Ahnung, auf Toilette. Mhm. Und dann auf dem Weg dahin, dann treffe ich irgendjemanden.
3: Mhm.
2: Und dann irgendwie schaffe ich es dann vielleicht sogar mal, mich zu lösen. Dann gehe ich weiter. Ich bin dadurch in total viele Situationen schon gekommen, wo ich sage, ja geil.
3: Hättest du nie erlebt anders, ja, verstehe ich. Ist halt manchmal blöd für deine Freunde, weil vielleicht sind auch mal Freunde bei dir, hast du lange nicht gesehen. Oder die kommen vielleicht extra vorbei und freuen sich mal, was mit dir zu machen. Und dann geht er los und die chillt gerade mit dem Klomann. Das hört mir jetzt auf. In Gruppen ab 4, inklusive dir, darfst du es machen. In Gruppen ab 3 mit Rücksprache. Gruppen ab 2 gar nicht. Wollen wir das so machen?
2: Ach so, machen wir es. Ich gebe mein Bestes.
3: Ja, ich werde danach recherchieren.

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1: Um 8 Uhr, wir sind Lukas Rosendahl
2: und Antje Kiesler. In Sachsen-Anhalt geht jetzt das große Rechnen los. Die Frage ist, wie kann eine Regierung nach der Landtagswahl dort aussehen?
1: Was viele beschäftigt ist, ob die AfD zum ersten Mal überhaupt eine Regierung stellen könnte. Alleine wäre das nach den aktuellen Hochrechnungen nicht möglich, weil die AfD nicht die Hälfte der Sitze im Landtag hat.
2: Das würde nur die CDU zusammen mit Linken, SPD, Grünen und dem BSW schaffen. Oder es gibt eine Regierung ohne eigene Mehrheit, die sich immer mit anderen Parteien absprechen muss.
1: Der große Gewinner der Wahl ist die AfD. Die konnte ihr Ergebnis laut den aktuellen Hochrechnungen etwa verdoppeln und kommt auf ca. 44%.
2: Deutlichster Wahlverlierer ist die CDU mit etwa 18%. Das sagt der CDU-Spitzenkandidat dazu.
3: Das ist ein Ergebnis, das wir uns in jeglicher Hinsicht wirklich anders vorgestellt haben.
2: Seine Partei hat nur etwa halb so viele Stimmen wie bei der letzten Wahl bekommen.
1: Und wir schauen genauer hin, wer in Sachsen-Anhalt wen an der Macht sich wünscht.
2: Was die AfD angeht, gibt's da keinen großen Unterschied. Die Partei ist bei den Leuten unter 35 auch besonders stark gewesen. Sie ist dabei um die 43% gelandet. Die Wähler waren öfter Männer als Frauen und es waren besonders häufig Leute, die wirtschaftlich nicht so stark aufgestellt sind.
1: Besonders viele Stimmen von den unter 35-Jährigen haben außerdem die Linke und die Grünen bekommen. Und eine Partei hat es im Vergleich besonders schwer gehabt.
2: Die CDU. Die unter 35-Jährigen alleine haben ihr nur 5-6% gegeben.
1: Und wir gucken noch, was sonst so los ist. Zum Schluss geht es nämlich nochmal um die Formel 1. Kimi Antonelli hat den großen Preis von Italien gewonnen. Damit ist er der erste Italiener seit 60 Jahren, der das Heimrennen gewinnt.
2: Auf Platz 2 ist der Engländer George Russell gelandet und den dritten Platz hat Max Verstappen aus den Niederlanden geholt.
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1: Die Nacht wird wolkig, es regnet aber nur selten. Dazu werden es noch so 19 bis 11 Grad.
2: Morgen kann es im Siegerland etwas nass losgehen. Der Tag dann wieder sonnig und warm. In Nettersheim und Detmold 27 Grad. Hattingen und Kleve kommen auf 28 und in Aachen 30 Grad. Dienstag kühler, dann gibt es höchstens 21 Grad und dazu viele Wolken.

0: Okay, ich muss mal eben wissen, wer von euch macht das auch? Wenn ihr irgendwas Lustiges guckt und ihr findet eine Szene so lustig, dass ihr nochmal zurückspult und die gleichen 10 Sekunden nochmal von vorne guckt. Das passiert mir regelmäßig bei Comedy Bits von diesem Mann hier.
1: Mega lustig.
2: Ja, super witzig. Hab ich abgefeiert.
3: War sehr, sehr lustig. Also hat auf jeden Fall sehr gut Gas gegeben, ja.
4: Fand Jerry auch sehr lustig. War sehr unerwartet, aber da kam ich auch nicht mehr aus dem Lachen raus.
0: Jerry Wiesen, eins der Talente aus unserer 1Live-Generation Gag. Und das hier ist eins meiner Favorite Sets von ihm bis heute.
5: Ich mache jetzt seit 7 Monaten Stand-Up-Comedy. Und ich habe leider jetzt schon so ein bisschen den Ruf, dass ich auf der Bühne immer nur total asoziale Scheiße erzähle, ne? Und ich wollte heute so eine Gelegenheit bei so einer Aufzeichnung mal nutzen, um damit ein bisschen aufzuräumen. Und wollte auch mal ein schönes, cleanes Set spielen. Und deswegen dachte ich, ich starte mal ein bisschen mit Crowdwork rein. Ein bisschen mit dem Publikum reden. Das habe ich so nämlich noch nie gemacht und ich glaube, das macht mir extrem viel Bock. Du hier hinten, mein Lieber, wie heißt du?
6: Mats.
5: Mats? Ja. Kein Bock mehr. Erzähl ich lieber wieder asoziale Scheiße, Mats, ja? Ich bin jetzt seit 7 Monaten Comedian. Meine Lehrer haben zu mir immer gesagt, ich soll doch studieren gehen und selber Lehrer werden. Und früher in der Schule habe ich nie gepeilt, warum die das sagen. Aber jetzt bin ich erwachsen und langsam weiß ich warum. Weil die einfach gar keinen Plan vom Leben haben, die hässlichen Mist. Studieren, check ich nicht. Ich peil das ganze Konzept studieren überhaupt nicht. Man raucht irgendwie 8 Jahre lang gedrehte Zigaretten. Trinkt man hier diese Club-Mate-Scheiße. Trifft sich mit irgendwelchen Mädels, die keinen Bock haben, sich ihre Achseln zu rasieren. Und auf einmal ist man Chirurg und motzt irgendeiner mordsgeilen Barbie die Möpse auf. Ja, jetzt, wo ich so sage, klingt eigentlich ganz geil, ne?

Ey, hier ist Lennart in 1Live Digi. Ich habe einen Plan. Ich baue jetzt selber eine Klingel an meine Wohnungstür ein und nehme diesen Sound als Ton für meine Klingel. Ja, claro. Da fängt doch direkt jeder Paketbote oder Nachbar an zu dancen, wenn sie darauf warten, dass ich die Tür öffne. Ja, das Ding ist, muss ich kurz sagen, ich bin vor einem halben Jahr in eine neue Wohnung gezogen und ich habe irgendwann so nach ein paar Wochen gecheckt, Moment mal, alle im Haus haben eine Klingel an der Wohnungstür, nur ich nicht. Also ich meine so direkt an der Wohnungstür, an der Haustür natürlich schon unten, aber so an der Wohnungstür, ich habe keine Klingel, was ist denn los? Aber jetzt, wo Rapper H den Song Ring My Bell gecovert hat und seine Version rausgehauen hat, bin ich jetzt einfach mal auf die Idee gekommen. Diesen Song brauche ich unbedingt als Klingelton für die Klingel zu Hause. Also baue ich jetzt selber so ein Ding ein. You can ring my bell. RMB H in 1Live Digi.

0: Sag mir bitte mal, kennt ihr auch Leute, wo ihr euch denkt, wie schlafen diese Leute bitte nachts, ohne Albträume zu haben? Meine Frau zum Beispiel liest jetzt selbst im Sommer nur diese absoluten Psychothriller. Also jedes Buch, was sie liest, geht so in diese total weirden, psychologischen Tiefen. Ich denke mir, im Sommer brauche ich irgendwas Leichtes. Irgendwie, gib mir eine Love Story. Und hier haben wir eine für euch, die heißt Between the Lines von Anna Dimitrova. Simone aus dem Digi-Team. Worum geht's im Buch?
1: Also es geht um Kalina. Sie will Drehbuchautorin werden, hat aber große Selbstzweifel und Angst, einfach nicht gut genug zu sein. Mhm. Und an der Uni, da trifft sie auf Regiestudent Ray. Er ist schon im Abschlussjahr und stürzt Kali in so ein ziemliches Wechselbad der Gefühle.
0: Okay, wieso? Was passiert da?
1: Ja, also zu Beginn ist er voll nett und hilfsbereit, aber dann zeigt er ihr voll die kalte Schulter. Ist so ein ständiges Hin und Her.
0: Okay, aber so ein bisschen Hin und Her braucht man ja auch in einer Rom-Com, ne?
1: Genau, damit spielt das Buch auch eh die ganze Zeit, beziehungsweise ist auch so ein bisschen wie ein Drehbuch aufgebaut. Und dann schreiben die da ja auch ein Drehbuch, also voll Meta alles. Aber das hat mir voll Spaß gemacht. Vor allem gibt es so viele funny Dialoge, das hat die Autorin wirklich voll drauf. Mhm. Die Liebesgeschichte, da würde ich sagen, die baut sich aber eher langsam auf.
0: Okay, und das Gute ist, wenn das Buch euch richtig gefällt, gute Nachrichten, das ist Teil von einer Reihe. Also wie viele kommen da noch?
1: Also es sind insgesamt 3 Bände, alle an dieser Filmhochschule, und jeder Band ist auf ein anderes Paar fokussiert.
0: Okay, Between the Lines heißt das Buch von Anna Dimitrova jetzt im Handel.

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1: Es ist 21 Uhr, wir sind Lukas Rosendahl
2: und Antje Kiesler. Auf diese Zahlen haben heute viele gewartet. Wie geht die Landtagswahl in Sachsen-Anhalt aus? Die Umfragen hatten es angekündigt und jetzt ist auch klar, die AfD hat mit Abstand die meisten Stimmen bekommen. Rund 44%, sagen die neuesten Zahlen.
1: Einige dieser Stimmen kamen von den jüngsten Wählern. Bei den unter 25-Jährigen liegt die AfD mit Abstand vorne. Und zwar besonders bei den Männern. Jeder zweite von ihnen hat die als rechtsextremistisch eingestufte Partei gewählt. Bei den Frauen war es jede dritte. Außerdem geben AfD-Wähler eher an, finanziell nicht so gut aufgestellt zu sein.
2: Bei Social Media machen sich manche Sorgen wegen dieser Zahlen. Bei Männern war das klar, aber so viele Frauen, schreibt eine. Ein paar finden aber auch, dass die anderen Parteien halt einen zu schlechten Job gemacht haben.
1: Und es gibt noch eine Zahl, die zeigt, dass die Wahl heute vielen wichtig war. Die Beteiligung. Rund 78% haben ihre Stimme abgegeben. So viel wie noch nie bei einer Landtagswahl.
2: Dann wollen wir noch darauf gucken, wie die Parteien jetzt auf die Hochrechnungen reagieren.
1: Die AfD-Chefin Weidel freut sich über das Ergebnis.
3: Das ist ein historisches Ergebnis und es ist ein ganz klarer Regierungsauftrag.
1: Unklar ist, wie die AfD regieren will. Nach den ersten Zahlen hat sie die absolute Mehrheit nicht erreicht und bräuchte einen Koalitionspartner. Bisher will aber niemand mit ihr fest zusammenarbeiten.
2: Und zur CDU-Generalsekretärin Hoppermann hat schon eine erste Erklärung dafür, warum ihre Partei so viele Stimmen weniger bekommen hat.
4: Na, was dieses Ergebnis zeigt, ist, dass es uns erkennbar schwerfällt, die Menschen emotional so zu erreichen, dass wir die notwendige Zustimmung bekommen.
2: Die CDU hat seit fast 25 Jahren die Landesregierung in Sachsen-Anhalt angeführt.
1: Und dann zu dem, was sonst noch wichtig war. Die Polizei hat die Suche nach dem Mann, der für die Anschläge auf das Stromnetz verantwortlich sein soll, für heute beendet. Die Einsatzkräfte hatten auch den Hambacher Forst durchsucht, sagt dieser Polizeisprecher.
5: Die Kräfte werden jetzt wieder aus dem Einsatz entlassen. Auch angesichts der einbrechenden Dunkelheit ist hier ein weiteres Vorgehen derzeit nicht vorgesehen.
2: Die Beamten sagen, dass sie keine Hinweise auf den 48-Jährigen gefunden haben. Der hatte sich in einem Brief zu den Sabotageversuchen auf Umspannwerke bekannt.
1: Und zum Schluss geht's noch um ein NRW-Derby, das gerade in der dritten Fußball-Bundesliga läuft. Fortuna Köln spielt gegen Fortuna Düsseldorf.
2: Dieses Match gab es zuletzt vor 22 Jahren. Das ging damals unentschieden aus.

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1: Hallo Freunde, Lisa hier in 1Live Digi. Und das hier, das könnte ich sein, zusammen mit einer Freundin.
2: Ich suche einfach einen Typen, der nett ist auf die wahre Liebe in der unromantischsten Nacht des Jahres.
1: Ist aber aus einem Kinofilm, One Night Only. Der Plot ist, Sex vor der Ehe ist verboten, mit Ausnahme einer einzigen Nacht. Dystopischer Film, wenn man mich fragt. Nicht Spaß. Digi-Kollege Marcel Emmel, du hast den Film gesehen. Halten sich denn alle an die Regel?
3: Naja, es müssen sich alle halt erstmal an diese Regel halten, weil das wird von der Regierung überwacht. Es gibt harte Strafen, wenn es da in der Kiste rappelt. Einige kennen vielleicht diese Horrorreihe The Purge. Da darf man ja einmal im Jahr straffrei morden. Und dieser Film ist quasi sowas wie die Sex-Purge. Unter anderem mit Callum Turner, dem frischen Ehemann von Dua Lipa.
1: Okay, aber der legt dann in der einen Nacht dann nochmal so richtig los?
3: Ja, also Callum Turner nicht so wirklich, der ist so ein bisschen hin und her gerissen. Interesse ist irgendwie schon da, das Date eher nicht.
4: Ich bin auch. Ellie. Wie wär's mit uns?
5: Deine Ohren sehen aus wie Autotüren.
4: Tja, deine Nase ist zu klein für dein Gesicht.
3: So, da kommt das alte Sprichwort zu gelten. Erstens kommt wer anders und zweitens als man denkt.
1: Aber was ist das jetzt? Ist das jetzt ein Softporno? Geht's da so richtig rund?
3: Also es ist eine Rom-Com, FSK 12. So,
1: okay.
3: Da wird dir schon mal jetzt nicht dieser Pornhub-Katalog vorgetanzt. Es ist so USA-typisch prüde, alles irgendwie nur angedeutet, im Halbschatten und in der Unterbuchse.
1: Langweilig.
3: Das macht aber nichts, weil die Story funktioniert. Die hat wirklich nette Spielereien mit drin. In Sachen Logik ist das natürlich wirklich oft der Kino-Coitus Interruptus. Aber es ist schon launig, es hat schöne andere Ideen für eine Rom-Com. Und hey, komm, so eine Rom-Com in diesem Sommer, dann auch noch mit Callum Turner, warum denn nicht?
1: Sagt Marcel Emmel zum Kinofilm One Night Only.

0: Lisa ist hier in Digi, hello. Wenn das Wochenende eine Person wäre, ne, dann würde ich ihr gerne sagen, hör mal, schön, dass es dich gibt. Schön, dass du da bist. Und auch so regelmäßig. In regelmäßigen Abständen stattest du uns immer wieder einen Besuch ab, ohne dass wir da fragen müssen, groß kommunizieren. Du bist da. Auf dich können wir uns verlassen. Finde ich schön. Danke, dass es dich gibt. Ob auch ihr so schöne Worte für das Wochenende findet. Das habe ich getestet. Ich war draußen bei euch unterwegs, als Wochenende in Person und habe mit euch gequatscht. Ich bin das Wochenende. Hi.
1: Hi, ich bin Philipp.
2: Hallo.
3: Hey.
1: Hi.
0: Wie fühlst du mich?
2: Ich freue mich eigentlich schon montags auf dich.
1: Ich finde dich sehr entspannt.
3: Früher mochte ich dich mehr und inzwischen bist du nicht mehr dieselbe.
0: Warum?
3: Weil du nicht mehr dasselbe bedeutest. Du bedeutest nicht mehr Freizeit.
0: Wie läutest du mich denn gerne ein?
1: Mit Fußballtraining.
4: Freitags am liebsten ganz entspannt mit Freunden.
0: Wie verbringst du mich am liebsten?
2: Mit einem mega coolen Frühstück.
1: Ich mag es einfach gerne, mit dir eine Auszeit zu haben.
3: Auf jeden Fall ausschlafen. Ist das Wichtigste, ohne Druck dann ins Kino gehen.
1: 10 Uhr aufstehen, Mittag genießen und dann abends halt irgendwas mit Freunden unternehmen.
0: Was darf sich der Rest der Woche denn von mir abschauen?
4: Ich glaube, ihr dürft euch nicht so vergleichen. Ihr seid zwei verschiedene Charaktere. Das Wochenende ist das Wochenende und unter der Woche muss gearbeitet werden.
0: Jeder ist gut, wie er ist.
4: Jeder ist gut, wie er ist, ja.
0: Was wünschst du dir noch so für unsere Zukunft?
1: Dass es so bleibt.
3: Ja, mehr Zeit one-on-one, mehr in den Tag hineinleben.
0: Ich freue mich drauf, ne? Dann sehen wir uns. Tschüss.
4: Wir sehen uns. Ciao, ciao.
3: Ciao.
1: Ciao.
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Mensch, das war einfach so geil. Wir machen das einfach nochmal. Hier ist Lennart in 1 Live Digi. Worüber rede ich? Ich rede über die nächste Arena-Tour in 2027. Das war so geil in diesem Jahr, in 2026. Also machen wir es nächstes Jahr nochmal. Das hat Montez jetzt die Tage mal eben rausgehauen. Ich meine, er ist ja gerade erst durch mit seiner Tour, jetzt in diesem Jahr. Aber er fand es wohl so geil, dass direkt die nächste Tour ansteht. Nächstes Jahr im Herbst. Und die Tickets, die gibt es schon jetzt in diesen Tagen. Ah, das stresst mich immer voll. Bei so Leuten, wo ich denke so, ja, da würde ich ja schon mal ganz gerne aufs Konzert gehen, aber keine Ahnung, was ich im Herbst 2027 mache. Gut, wenn ihr jetzt die krassen Montez-Fans seid, dann seid ihr im Herbst 2027 auf jeden Fall auf dem Konzert von Montez. Dann steht das bei euch schon dick und fett im Kalender drin. Er tourt auf jeden Fall durch Deutschland, ist einmal auch in Wien und in Zürich. So, und jetzt sind hier in 1 Live Digi Montez und Benno zusammen mit ihrem Song Glaubst du nicht auch?

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1: Es ist 22 Uhr, wir sind Lukas Rosendahl
2: und Antje Kiesler. Nach den Landtagswahlen in Sachsen-Anhalt wird da weiter gerechnet, welche Partei wie viele Stimmen bekommen hat und welche Regierung möglich ist. Hier kommt das Wichtigste dazu.
1: Die AfD hat die Wahl laut den aktuellsten Zahlen deutlich gewonnen, mit 44%. Die CDU kommt nur auf etwa 18% und das BSW hat es mit knapp über 5% wohl doch in den Landtag geschafft.
2: Das bedeutet, die AfD kann erstmal nicht alleine regieren, weil sie weniger als die Hälfte der Sitze im Landtag bekommen hat.
1: Bei Social Media feiern die einen den AfD-Erfolg, andere machen sich Sorgen. An die denkt auch die Fraktionsvorsitzende der Linke im Bundestag, Heidi Reichneck.
3: Gerade hier in Sachsen-Anhalt haben viele Menschen jetzt Angst. Menschen mit Migrationshintergrund, queere Menschen, Menschen, die sich als eher links verstehen, Menschen mit Behinderung, Menschen, die Arbeit suchen. Und ich finde, es ist jetzt wichtig, den Menschen zu sagen, egal wie schwer das ist, ihr seid nicht allein.
2: Die Linke hat bei der Landtagswahl in Sachsen-Anhalt knapp 9% der Stimmen bekommen, ähnlich wie SPD und Grüne. Und wir schauen genauer hin, wen sich in Sachsen-Anhalt jüngere Menschen an der Macht wünschen.
1: Was die AfD angeht, gibt es da keinen großen Unterschied. Die Partei ist bei den Leuten unter 35 auch besonders stark gewesen. Sie ist dabei um die 43% gelandet. Die Wähler waren öfter Männer als Frauen und unter allen Wählern waren es besonders häufig Leute, die wirtschaftlich nicht so stark aufgestellt sind.
2: Besonders viele Stimmen von den unter 35-Jährigen haben außerdem die Linke und die Grünen bekommen. Und eine Partei hatte es im Vergleich besonders schwer, die CDU. Die unter 35-Jährigen alleine haben ihr nur 5-6% gegeben.
1: Und noch ein ganz anderes Thema, das Drittliga-Derby zwischen Fortuna Köln und Fortuna Düsseldorf ist unentschieden ausgegangen. Das Match war besonders, weil die beiden Traditionsvereine ihr letztes Pflichtspiel gegeneinander vor 22 Jahren hatten.
2: Jetzt spielen die Vereine wieder zusammen in der dritten Liga. Köln ist aufgestiegen und Düsseldorf abgestiegen.
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1: Diese Nacht wird es ordentlich bewölkt. Es wird noch so zwischen 11 und 19 Grad warm. Selten kann es auch mal Regen geben.
2: Morgen kann es vor allem im Siegerland erstmal regnen. Tagsüber dann wieder Sonne. Warme Temperaturen in Lemgo und Wermelskirchen 27 Grad. Hattingen kommt auf 28 und in Köln und Aachen 30 Grad. Dienstag deutlich kühler, höchstens 21 Grad und dazu Wolken und Regen.

Hey, hier ist Lennart in 1 Live Digi. Sagt mal, wo sind die K-Pop-Ultras unter euch? Ich habe mal kurz eine Frage an euch. Hat Sängerin Jenny da mal eben einen neuen Sound geschaffen? Hier Sängerin Jenny, die wir kennen von Blackpink zum Beispiel. Hat die einen neuen Sound geschaffen? Also ich find's geil. Ich habe nur so gesehen, Jenny, neuer Song, Less Than A Lover heißt der. Okay, ist bestimmt K-Pop, ab geht's. Und dann hörst du diesen Song und du denkst dir nur so, das klingt doch gar nicht so nach K-Pop, wie ich es jetzt erwartet habe. Aber es klingt irgendwie geil. Es klingt so loungig entspannt irgendwie. Wisst ihr, was ich meine? Ihr hört es ja gerade schon im Hintergrund, oder? Ich finde, das ist jetzt, also wenn man allein dieses Intro hört, würde ich jetzt gar nicht denken, so, das kommt jetzt so von Jenny. Wisst ihr, was ich meine? Aber es ist von Jenny und wir lieben es. Less Than A Lover jetzt hier in 1 Live Digi.

0: Auch ich bin manchmal tollpatschig und fall hin, Freunde. Dieses hier wird ein Slefty-G. Wenn wir so ein richtiges Brett vom Kopf haben und uns langlegen, was sind so typische Wehwehchen, die wir da haben? Wir haben die Knie auf, wir haben den Ellbogen auf, im besten Fall. Ne, blutet dann so ein bisschen. Und das ist auch scheiße. Das finden wir nicht cool. Aber mir passiert lieber das, als das, was Tapir Ferdinand passiert ist. Der hat sich nämlich auch ein Körperteil aufgeratscht, aber eins, das zwischen den Beinen hängt. Und laut Seehund, Puma und Co. in der ARD-Mediathek blutet das auch ein bisschen.
1: Tapir Ferdinand ist am Morgen voller Blut gewesen.
2: Oh, oh, der hat sich den Penis verletzt. Da ist so ein Zentimeter eine Wunde an der Eichel. Die Tapir haben einen sehr langen Penis, wenn der ausgefahren ist. Und vielleicht ist er über den Boden geschliffen und hat sich irgendwo aufgerissen. Ist dann schon so einen halben Meter lang manchmal. Und vielleicht ist er irgendwo hängen geblieben.
1: Gegen die Untersuchung hat Ferdinand nichts einzuwenden.
2: Ja, das sind ja Genießer. Wenn man den streichelt, dann ist alles wieder gut, gell, Ferdinand? Die

0: das ist nicht okay. Ich habe gerade keine Serie zu gucken und das ist nicht in Ordnung. Ich gucke zum 5. Mal The Office von vorne. Ich brauche irgendwas Neues und es gibt eine neue Serie, über die gerade viele sprechen. Die heißt Tiptoe auf HBO Max. Soll so ein bisschen das neue Adolescence sein. Annika, du hast es schon komplett geguckt. Was hat dich am meisten bewegt?
1: Also blöd gesagt irgendwie alles. Also die gesamte Story. Ich habe mich die ganze Zeit total machtlos gefühlt. Tiptoe startet nämlich mit ja sozusagen dem Ende der Serie, dem Tod der Hauptfigur Leo. Das ist ein schwuler Mann aus einem kleinen Vorort von Manchester.
2: Das ist dein Werk, du Schwein, du Mörder!
3: Das ist kein Mord. Es ist eine Exekution.
0: Wow.
1: Ja, das zeigt schon ganz gut so den Vibe der Serie. Sein Nachbar Clive ist nämlich für Leos Tod verantwortlich.
0: Okay, es ist also absolut keine leichte Kost.
1: Nee, wirklich null. Also in der Thriller-Serie, da geht's um Gewalt gegenüber queeren Menschen, Hass und Radikalisierung im Netz. Und ich würde deswegen allein schon unbedingt empfehlen, die nicht unbedingt alleine zu gucken, weil die Szenen einen echt sehr bedrücken.
0: Okay, eine Serie, die Annika sehr berührt hat und euch vielleicht auch. Tiptoe heißt die Serie und läuft jetzt auf HBO Max.

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1: Die Nachrichten mit Steffi Orbach. Guten Abend.
2: Die Brandmauer ist abgewählt worden an dem heutigen Tage endgültig.
1: AfD-Bundesvorstand Chrupalla ist zufrieden mit dem Wahlergebnis in Sachsen-Anhalt. Seine Partei hat nach aktueller Hochrechnung 44% geholt und die Wahl damit klar gewonnen. Die CDU hat ihr Ergebnis vom letzten Mal halbiert und steht bei 17,5%. Die SPD hat sich leicht verbessert. Generalsekretär Klüssendorf ist mit gut 9% in Sachsen-Anhalt zufrieden.
3: Wir sind auf dem Niveau vom letzten Mal und das ist erstmal für uns ein wichtiges Zeichen, dass mit der SPD zu rechnen ist und auch in Zukunft zu rechnen ist und dass wir hier unsere Hausaufgaben gemacht haben.
1: Im Landtag vertreten sind Stand jetzt außerdem die Linke, die Grünen und auch das BSW. Die FDP ist in Sachsen-Anhalt rausgeflogen. Die Wahl in Sachsen-Anhalt wurde deutschlandweit beobachtet, denn es wird erwartet, dass das Ergebnis einerseits Einfluss auf die schwarz-rote Koalition unter Kanzler Merz hat, andererseits hatte die Bundespolitik aber auch Einfluss auf diese Landtagswahl. Welche Rolle sie gespielt hat, erklärt Uli Wittstock.
4: Tatsächlich eine große. Friedrich Merz war ja zunächst die Hoffnung vieler Ostdeutscher und das nicht nur in der CDU. Doch inzwischen ist sein Ansehen drastisch gesunken, muss man sagen. Und die aktuellen Debatten um Rente, Pflege oder Sozialversicherung haben es für Sachsen-Anhalt CDU nicht leicht gemacht. Und die meisten Stimmen bekam die AfD von Menschen, die ihre finanzielle Lage als schlecht bezeichnen. Und davon gibt es in Sachsen-Anhalt leider eben auch sehr viele. Und ganz offenbar ist es den anderen Parteien nicht gelungen, auf die Sorgen der Menschen mit überzeugenden Antworten zu reagieren.
1: Und das war heute sonst noch wichtig. In Miami hat es einen Unfall mit einem Frachtflugzeug gegeben. Die Maschine ist über die Landebahn hinausgeschossen und hat mehrere Fahrzeuge gerammt. Wie viele Menschen verletzt wurden, ist noch nicht bekannt. In Kiew sind die Gespräche zwischen dem US-Gesandten Witkow und Kushner und der ukrainischen Regierung beendet worden. Witkow zeigte sich danach optimistisch. Beobachter gehen allerdings davon aus, dass sie keinen Fortschritt gebracht haben. In der Fußball-Bundesliga hat Augsburg die Tabellenspitze erobert. In Frankfurt gewann das Team mit 4:1. Im Hambacher Forst bei Kerpen ist heute stundenlang nach Daniel V. gesucht worden. Der soll für die Anschlagsversuche auf das Stromnetz an mehreren Stellen verantwortlich sein. Die Suche wurde für heute erfolglos abgebrochen, geht grundsätzlich aber weiter, sagt Polizeisprecher Gilles.
5: Wir beobachten das Areal auch weiterhin und vor allem also weit überörtlich wird per se auch weiter nach der Person gefahndet.
1: Seinen Wohnsitz hat der Verdächtige in Gevelsberg. Auch da wurde er bis jetzt nicht gefunden. Das war WDR aktuell. Das Wetter in Nordrhein-Westfalen. Die Nacht wird bewölkt, aber selten nass. Dazu 11 bis 17 bis 19 Grad. Morgen viel Sonne. In Brilon 27 Grad. In Dorsten 28 und in Hürth bis 30 Grad. Die Zeit, es ist 23:03 Uhr.

Okay, weiter geht's in 1 Live Digi. Mit Paschanem und Augenblick, seinem aktuellen Track. Ich glaube, Paschanem hat so richtig seinen Sound gefunden mittlerweile. Entwickelt sich in eine richtig geile Richtung, die ich feiere. Das ist aus seinem fantastischen Album Lounge Musik. Super moody und melancholisch. Und es klingt auf eine komische Art und Weise mysteriös. Dieses Gitarrenlick. Zudem könntet ihr gut, glaube ich, so eine Schlange hypnotisieren oder eine Schlange zum Tanzen bringen oder so. Das ist Augenblick von Pascha jetzt in 1 Live DG.

0: Sowas los, liebe Zockerheads. Hier in 1FDG, Bock auf bisschen gute Laune.
1: You killed her, Calvin.
2: Hey,
1: you killed her.
2: It's your fault.
0: Von wegen, merkt ihr, ne? Gute Laune, jetzt wird's eher gruselig. Und weil gerade wenn ihr Horrorspiele mögt, wie Resident Evil oder Silent Hill, dann haben wir was für euch jetzt. The Sinking City 2 ist frisch draußen und soll so ein bisschen den Charme von eben genau diesen viel geliebten Genre-Klassikern haben. Joanna aus dem Digi-Team, das sind aber ganz schön große Fußstapfen, ne?
3: Ja. Ja, und ich würde sagen, ganz passen sie auch noch nicht. Aber ich finde den Vergleich eigentlich schon ganz passend, weil hier bekommen wir klaustrophobische dunkle Gänge, fiese Monster, eigentlich immer zu wenig Munition und Platz im Inventar, Rätselraten. Also quasi das 1x1 des klassischen Survival-Horrors. Hier halt nur spielend in den 20ern und mit einer Prise Übernatürlichkeit.
0: Ja, ich habe ja irgendwie gesehen, also zumindest, dass es um einen Typen geht, der seine Freundin retten will, weil die irgendwie nicht mehr aufwacht. Ne?
3: Ich sag mal, die Richtung, die stimmt. Okay. Nur hat Calvin hier ein zusätzliches Problem. Die Stadt Arkham, in der das Ganze spielt, die steht seit einer übernatürlichen Flut komplett unter Wasser. Alle Bewohner sind abgehauen. Ja, bis auf ein paar, die geblieben sind. Und man hört schon, also hinter jeder Ecke lauert irgendeine mögliche Gefahr, auch in Form von Zombies. Und ich muss sagen, da punktet das Spiel wirklich mit krasser Atmosphäre. Alles wirkt bedrohlich, ständig hörst du eben solche Geräusche. Dazu noch diese alte Stadt aus den 20ern. Du musst dich im kleinen Boot von Ort zu Ort schiffen. Also da ist bei mir schon ordentlich Gruselstimmung aufgekommen. Mhm. Aber trotzdem ein bisschen fehlt stellenweise vielleicht dieser letzte Wow-Faktor.
0: Okay, falls ihr den aber gar nicht braucht. The Sinking City 2 gibt's eben jetzt für PlayStation, Xbox und PC.

0: Guck mal, wir alle verändern uns, wir alle gehen unseren Weg, aber bitte lass uns darauf einigen, dass wir nie zu diesen Leuten werden, die an der Supermarktkasse brüllen, dass sie mal eine zweite Kasse aufmachen sollen, weil das sind wirklich die schlimmsten Menschen, die es gibt. Noch mehr Stories von der Supermarktkasse gibt's in diesem Comedy-Bit mit Björn von Morgenstern.
1: Kennt ihr in Supermarktkassen diese Warentrenner, die überall stehen? Benutze ich nicht. Mein oberstes Ziel im Leben ist es, niemals so einen Warentrenner anzufassen. Wofür? Finde ich eklig. Ich stelle mich einfach an die Kasse, mache meinen Einkauf so aufs Band und dann warte ich so ein bisschen, wie langsam um mich rum Chaos entsteht. So, die Person hinter mir wird langsam nervös, weil die so, also der nimmt ja gleich meinen Einkauf mit nach Hause, das ist ja mein Einkauf, warum wird das nicht abgetrennt? Ich will das haben, wenn der das kriegt. Ich habe das ja extra für mich mitgenommen. Dann merkt man, der ist so langsam, wird der nervös. Aber ich guck straight geradeaus weiter. Und die Person vor mir, die ist richtig nervös. Weil die so, ich will die Scheiße nicht mehr nach Hause nehmen, das ist seine. Das gehört mir gar nicht, was ist denn hier los? Und die fangen dann an zu gestikulieren, wie so beim Fußball. Irgendein Foul, der Schiri hat es nicht gesehen und dann sind die so. Dann versuchen auch nonverbal mit mir Blickkontakt aufzubauen, sind dann so. Und ich gucke nur nach vorne und denke mir noch, mach's selber, Alter. Sehe aus wie einer, der einen Warentrenner ausstellt. Ich habe zu tun, ich denke nach. Ich genieße auch ein bisschen. Und letztens war so eine richtig süße Omi, die war vor mir, hat eingekauft und dann hat die so einen Warentrenner genommen, einen vor meinen Einkauf gestellt, einen hinter meinen Einkauf gestellt und ich dachte mir nur, geht doch, Alter.
2: Wow, hey, danke schön.

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1: Die Nachrichten mit Magdalena Dietz. Guten Abend.
2: Gerade hier in Sachsen-Anhalt haben viele Menschen jetzt Angst. Menschen mit Migrationshintergrund, queere Menschen, Menschen mit Behinderung, Menschen, die Arbeit suchen. Und ich finde, es ist jetzt wichtig, den Menschen zu sagen, egal wie schwer das ist, ihr seid nicht allein.
1: Aus Sicht der linken Politikerin Reichenegg löst das Wahlergebnis in Sachsen-Anhalt bei vielen Menschen Sorgen aus. Die AfD ist stärkste Partei. Details dazu von Markus Sambale, WDR Berlin.
3: Nach den Hochrechnungen vom Abend ist die AfD, die in Sachsen-Anhalt vom Landesverfassungsschutz als gesichert rechtsextrem eingestuft ist, klare Wahlgewinnerin. Sie kommt aber nicht auf eine absolute Mehrheit. AfD-Co-Chef Chrupalla appellierte deshalb an CDU-Abgeordnete im Magdeburger Landtag, sich einer, Zitat, bürgerlich-konservativen Mehrheit anzuschließen. Das gelte auch für die anderen Parteien, vom BSW bis zur SPD.
1: Die Regierungsbildung dort bleibt spannend und offenbar wird der Auftrag, eine Regierung zu bilden, selbst innerhalb der AfD unterschiedlich interpretiert.
3: Der Co-Vorsitzende der Bundes-AfD, Tino Chrupalla, sieht in Sachsen-Anhalt einen Regierungsauftrag für die eigene Partei, auch wenn die AfD dort keine eigene Mehrheit erreicht. Chrupalla sagte in der ARD, der Ball liege im eigenen Feld. Die AfD werde die anderen Parteien zu Gesprächen einladen und Ulrich Siegmund werde als Kandidat definitiv im Landtag antreten. Chrupalla widersprach damit den Ankündigungen des AfD-Spitzenkandidaten im Wahlkampf in Sachsen-Anhalt. Ulrich Siegmund hatte da erklärt, er werde sich ohne eigene absolute Mehrheit nicht zur Wahl zum Regierungschef stellen.
1: Und das war auch noch wichtig. Die Polizei hat weiter ohne Erfolg nach dem Verdächtigen gesucht, der für die Angriffe auf das Stromnetz verantwortlich sein soll. Im Hambacher Forst bei Kerpen gab es einen Großeinsatz der Polizei. In Mexiko hat es eine Explosion von Feuerwerkskörpern auf einem Kirchengelände gegeben. Dabei sollen mindestens 10 Menschen getötet und mehr als 60 verletzt worden sein. In Weinheim in Hessen ist ein Kleinflugzeug abgestürzt. 2 Menschen kamen dabei ums Leben, 2 weitere wurden schwer verletzt. Die Absturzursache ist noch unklar. In Köln haben Sportlerinnen und Sportler einen Rekord aufgestellt. Beim Triathlon haben so viele Leute mitgemacht wie noch nie, etwa 4.200. Für die ging es zuerst in den Rhein zum Schwimmen, dann folgten Radfahren und Laufen. Der Köln-Triathlon ist einer der größten in Deutschland. Das war WDR aktuell. Und der Blick aufs Wetter in NRW. Bei Tiefstwerten zwischen 19 und 11 Grad wird es bis zum Morgen immer wolkiger. Regen ist dabei eher selten. Am Vormittag gibt's mehr Wolken und vereinzelt Regen. Später dann mehr Sonne und es wird nochmal sommerlich warm. In Nettersheim bis 27 Grad, in Hattingen bis 28 und in Köln sogar bis zu 30 Grad. Der Dienstag wird dann schon herbstlicher. Es ist 0:03 Uhr.
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